0: Nördlich der Donau sind im Moment einzelne Schauer und auch Gewitter unterwegs. Im Süden Bayerns, da bleibt es leicht bewölkt oder klar. Die Werte gehen runter auf 17 bis 7 Grad. Heute am Samstag, da gibt's vor allem im Süden sonnige Phasen. Sonst aber ziehen kompakte Wolken mit Schauern und auch einzelnen Gewittern durch. Die Höchstwerte heute 23 bis heiße 30 Grad. Die A7 haben wir Füssenreuth Richtung Ulm. Bitte aufpassen. Zwischen Memmingen Süd und dem Kreuz Memmingen, da gab es im Baustellenbereich einen Unfall. Die rechte Spur ist blockiert. Und der Antenne Bayern Frühwarnservice, wir haben es ja gerade in den Nachrichten gehört. Heute ist der Brennerpass wegen einer Demo in beiden Richtungen gesperrt von 11 bis 19 Uhr. Das gilt, wie gesagt, für die Brenner Autobahn als auch für alle Nebenstrecken.
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1: Ich bin Hendrik Daum. Der Brennerpass wird heute wegen einer Demonstration von 11 bis 19 Uhr für den Verkehr in beiden Richtungen vollgesperrt. Das gilt für die Brenner Autobahn und auch alle Nebenstrecken. Die Polizei appelliert an die Urlauber, heute möglichst nicht Richtung Brenner zu fahren. Matthias Röder berichtet.
2: Niemand weiß so recht, ob es während der Blockade zum Verkehrskollaps kommt. Die Polizei im Süden Bayerns, also weit vor dem Brenner, hat jedenfalls alle Beamten an Bord. Und auch das Bayerische Rote Kreuz stellt sich vorsorglich darauf ein, Menschen im Stau mit Wasser zu versorgen.
1: Die Demonstration am Brenner richtet sich gegen die starke Verkehrsbelastung. Seit 2010 hat der Lkw-Verkehr auf dieser wichtigen Route zwischen Deutschland und Italien um rund 40% zugenommen. Die Digitalminister der G7-Länder haben sich in Paris auf gemeinsame Grundsätze geeinigt, um Kinder und Jugendliche auf Online-Plattformen besser zu schützen. Als zentraler Punkt wird eine Altersüberprüfung genannt. Außerdem sollen illegale Inhalte stärker bekämpft werden. Keine Einigung gab es dagegen bei Themen rund um die künstliche Intelligenz. Das waren die Nachrichten um halb. Nördlich der Donau sind im Moment einzelne Schauer und auch Gewitter unterwegs. Im Süden Bayerns, da bleibt es leicht bewölkt oder klar. Die Werte gehen runter auf 17 bis 7 Grad. Heute am Samstag, da gibt's vor allem im Süden sonnige Phasen. Sonst aber ziehen kompakte Wolken mit Schauern und auch einzelnen Gewittern durch. Die Höchstwerte heute 23 bis heiße 30 Grad.
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1: Es ist 3 Uhr, ich bin Hendrik Daum. Eine Unwetterfront mit Gewitter und kräftigem Regen ist am Abend und in der Nacht über Teile Nordrhein-Westfalens gezogen. Vielerorts liefen Keller voll und wurden Straßen überflutet. Auch der Bahnverkehr war betroffen, wie Diana Kramer berichtet.
2: Weil umgestürzte Bäume und Äste auf Gleisen oder Oberleitungen lagen, mussten einige Bahnstrecken zeitweise gesperrt werden. Mehrere ICE und Regionalzüge mussten in Bahnhöfen warten, bis die Strecken wieder geräumt waren. Ein Open-Air-Konzert musste abgebrochen werden und aus einem Nebenfluss der Ems wurden 2 Ruderer gerettet. Sie hatten sich mit letzter Kraft an einen Baum in Ufernähe geklammert.
1: Der Einschlag einer Drohne in ein Wohnhaus in Rumänien sorgt für zusätzliche Spannungen zwischen dem Westen und Russland. Mehrere europäische Länder werfen Russland vor, für den Vorfall verantwortlich zu sein und sprechen von einer neuen Eskalation. Der russische Präsident Putin weist die Anschuldigungen zurück. Es sei noch zu früh, um zu sagen, von wem die Drohne stamme. Bei dem Vorfall waren 2 Menschen leicht verletzt worden. In Neufahrn bei Freising in Oberbayern ist ein 23-jähriger Mann bei einem Badeunfall ums Leben gekommen. Er war im Mühlsee mit seiner Frau schwimmen, rief plötzlich um Hilfe und ging dann direkt im Anschluss unter. Trotz sofortiger Suche und großem Rettungseinsatz konnte der Mann nur noch leblos geborgen werden. Wiederbelebungsversuche blieben erfolglos. Der 23-Jährige verstarb noch vor Ort. Die Polizei ermittelt, Hinweise auf ein Fremdverschulden gibt es nicht. Der FC Arsenal will sich heute den Titel in der Champions League holen und das zum ersten Mal. Im Finale der Königsklasse trifft Arsenal in Budapest auf Paris Saint-Germain. Anstoß ist bereits um 18 Uhr. Philipp Detlefs berichtet.
3: Der englische Fußballmeister trifft auf den französischen. Arsenal-Profi Kai Havertz weiß, wie es sich anfühlt, die Champions League zu gewinnen. 2021 schoss er im Finale das Siegtor für den FC Chelsea. Gegen den formstarken Titelverteidiger Paris Saint-Germain, der den FC Bayern ausgeschaltet hat, ist Arsenal allerdings nicht in der Favoritenrolle.
1: Es ist jetzt kurz nach 3. Nördlich der Donau sind im Moment einzelne Schauer und auch Gewitter unterwegs. Im Süden Bayerns, da bleibt es leicht bewölkt oder klar. Die Werte gehen runter auf 17 bis 7 Grad. Heute am Samstag, da gibt's vor allem im Süden sonnige Phasen. Sonst aber ziehen kompakte Wolken mit Schauern und auch einzelnen Gewittern durch. Die Höchstwerte heute 23 bis heiße 30 Grad. Die A7 haben wir Füssenreuther Richtung Ulm. Bitte aufpassen. Zwischen Memmingen Süd und dem Kreuz Memmingen. Hier gab es einen Unfall im Baustellenbereich. Die rechte Spur ist blockiert. Und der Antenne Bayern Frühwarnservice. Wir haben es gerade in den Nachrichten schon gehört. Heute ist der Brennerpass wegen einer Demo in beiden Richtungen gesperrt von 11 bis 19 Uhr. Das gilt, wie gesagt, für die Brenner Autobahn und alle Nebenstrecken.
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1: Ich bin Hendrik Daum. Eine Unwetterfront mit Gewitter und kräftigem Regen ist am Abend und in der Nacht über Teile Nordrhein-Westfalens gezogen. Vielerorts liefen Keller voll und wurden Straßen überflutet. Auch der Bahnverkehr war betroffen, wie Diana Kramer berichtet.
2: Weil umgestürzte Bäume und Äste auf Gleisen oder Oberleitungen lagen, mussten einige Bahnstrecken zeitweise gesperrt werden. Mehrere ICE- und Regionalzüge mussten in Bahnhöfen warten, bis die Strecken wieder geräumt waren. Ein Open-Air-Konzert musste abgebrochen werden und aus einem Nebenfluss der Ems wurden zwei Ruderer gerettet. Sie hatten sich mit letzter Kraft an einen Baum in Ufernähe geklammert.
1: Der Einschlag einer Drohne in ein Wohnhaus in Rumänien sorgt für zusätzliche Spannungen zwischen dem Westen und Russland. Mehrere europäische Länder werfen Russland vor, für den Vorfall verantwortlich zu sein und sprechen von einer neuen Eskalation. Der russische Präsident Putin weist die Anschuldigungen zurück. Es sei noch zu früh, um zu sagen, von wem die Drohne stamme. Bei dem Vorfall waren zwei Menschen leicht verletzt worden. Das waren die Nachrichten um 5:30. Nördlich der Donau sind im Moment einzelne Schauer und auch Gewitter unterwegs. Im Süden Bayerns, da bleibt es leicht bewölkt oder klar. Die Werte gehen runter auf 17 bis 7 Grad. Heute am Samstag, da gibt's vor allem im Süden sonnige Phasen. Sonst aber ziehen kompakte Wolken mit Schauern und auch einzelnen Gewittern durch. Die Höchstwerte heute 23 bis heiße 30 Grad.
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1: Es ist 4 Uhr, ich bin Hendrik Daum. Der Brennerpass wird heute wegen einer Demonstration von 11 bis 19 Uhr für den Verkehr in beiden Richtungen vollgesperrt. Das gilt für die Brenner Autobahn und auch alle Nebenstrecken. Die Polizei appelliert an die Urlauber, heute möglichst nicht Richtung Brenner zu fahren. Matthias Röder berichtet.
2: Niemand weiß so recht, ob es während der Blockade zum Verkehrskollaps kommt. Die Polizei im Süden Bayerns, also weit vor dem Brenner, hat jedenfalls alle Beamten an Bord und auch das Bayerische Rote Kreuz stellt sich vorsorglich darauf ein, Menschen im Stau mit Wasser zu versorgen.
1: Die Demonstration am Brenner richtet sich gegen die starke Verkehrsbelastung. Seit 2010 hat der Lkw-Verkehr auf dieser wichtigen Route zwischen Deutschland und Italien um rund 40% zugenommen. Bundespräsident Steinmeier hat davor gewarnt, dass sich in Europa und auf der ganzen Welt autoritäre Tendenzen weiter ausbreiten. Bei einer Veranstaltung im Hambacher Schloss in der Pfalz sagte Steinmeier, autoritäre Regierungen versuchten immer stärker, unabhängige Institutionen anzugreifen. Betroffen seien auch Medien, der Kulturbereich und die Justiz. Allerdings, so Steinmeier, seien die Bürger dieser Entwicklung nicht machtlos ausgeliefert, sondern sie könnten sich zur Wehr setzen. Die Digitalminister der G7-Länder haben sich in Paris auf gemeinsame Grundsätze geeinigt, um Kinder und Jugendliche auf Online-Plattformen besser zu schützen. Als zentraler Punkt wird eine Altersüberprüfung genannt. Außerdem sollen illegale Inhalte stärker bekämpft werden. Keine Einigung gab es dagegen bei Themen rund um die künstliche Intelligenz. In einem Regensburger Park sind etwa 40 Personen gewaltsam aneinander geraten. 5 Menschen, darunter auch ein Kind, wurden verletzt. Auslöser war laut Polizei ein Spiel, bei dem sich Kinder gegenseitig mit Gegenständen beworfen hatten. Daraufhin habe sich ein gewaltsamer Streit zwischen den Familien der Kinder entwickelt. Die Polizei ermittelt jetzt wegen gefährlicher Körperverletzung. Alexander Zverev steht bei den French Open in Paris im Achtelfinale. Der beste deutsche Tennisprofi setzte sich in der dritten Runde gegen den Franzosen Quentin Alice in 4 Sätzen mit 6:4, 6:3, 5:7 und 6:2 durch. Dagegen ist Mitfavorit Novak Djokovic ebenso wie der Weltranglistenerste Jannik Sinner bereits ausgeschieden. Es ist jetzt kurz nach 4. Nördlich der Donau sind im Moment noch einzelne Schauer und Gewitter unterwegs. Im Süden dagegen ist es nur leicht bewölkt oder klar, bei Frühwerten zwischen 7 und 17 Grad. Heute am Samstag gibt es vor allem im Süden sonnige Phasen, sonst ziehen kompakte Wolken mit Schauern und Gewittern durch, die Höchstwerte 23 bis 30 Grad. Die A7 haben wir, Ulm Richtung Würzburg. Bitte aufpassen zwischen Langenau und Niederstotzingen. Da steht ein unbeleuchtetes Pannenauto auf dem Standstreifen. Und die A96 Lindau-München, hier auf Höhe München-Blumenau in beiden Richtungen Gefahr durch Menschen auf der Fahrbahn. Und der Antenne Bayern Frühwarnservice, wir haben es gerade in den Nachrichten gehört. Heute ist der Brennerpass wegen einer Demo in beiden Richtungen gesperrt von 11 bis 19 Uhr. Das gilt sowohl, wie gesagt, für die Brenner Autobahn als auch für alle Nebenstrecken.
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1: Ich bin Hendrik Daum. Der Brennerpass wird heute wegen einer Demonstration von 11 bis 19 Uhr für den Verkehr in beiden Richtungen vollgesperrt. Das gilt für die Brenner Autobahn und auch alle Nebenstrecken. Die Polizei appelliert an die Urlauber, heute möglichst nicht Richtung Brenner zu fahren. Matthias Röder berichtet.
2: Niemand weiß so recht, ob es während der Blockade zum Verkehrskollaps kommt. Die Polizei im Süden Bayerns, also weit vor dem Brenner, hat jedenfalls alle Beamten an Bord. Und auch das Bayerische Rote Kreuz stellt sich vorsorglich darauf ein, Menschen im Stau mit Wasser zu versorgen.
1: Die Demonstration am Brenner richtet sich gegen die starke Verkehrsbelastung. Seit 2010 hat der Lkw-Verkehr auf dieser wichtigen Route zwischen Deutschland und Italien um rund 40% zugenommen. Bundespräsident Steinmeier hat davor gewarnt, dass sich in Europa und auf der ganzen Welt autoritäre Tendenzen weiter ausbreiten. Bei einer Veranstaltung im Hambacher Schloss in der Pfalz sagte Steinmeier, autoritäre Regierungen versuchten immer stärker, unabhängige Institutionen anzugreifen. Betroffen seien auch Medien, der Kulturbereich und die Justiz. Allerdings, so Steinmeier, seien die Bürger dieser Entwicklung nicht machtlos ausgeliefert, sondern sie könnten sich zur Wehr setzen. Das waren die Nachrichten um halb. Nördlich der Donau sind im Moment noch einzelne Schauer und Gewitter unterwegs. Im Süden dagegen ist es nur leicht bewölkt oder klar, bei Frühwerten zwischen 7 und 17 Grad. Heute am Samstag gibt es vor allem im Süden sonnige Phasen, sonst ziehen kompakte Wolken mit Schauern und Gewittern durch. Die Höchstwerte 23 bis 30 Grad.
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1: Es ist 5 Uhr, ich bin Hendrik Daum. Einen schönen guten Morgen. Der wichtige Brennerpass wird heute wegen einer Demonstration von 11 bis 19 Uhr für den Verkehr in beiden Richtungen vollgesperrt. Das gilt für die Brenner Autobahn und auch alle Nebenstrecken. Matthias Röder berichtet.
2: Niemand weiß so recht, ob es während der Blockade zum Verkehrskollaps kommt. Die Polizei im Süden Bayerns, also weit vor dem Brenner, hat jedenfalls alle Beamten an Bord. Und auch das Bayerische Rote Kreuz stellt sich vorsorglich darauf ein, Menschen im Stau mit Wasser zu versorgen.
1: Die Demonstration am Brenner richtet sich gegen die starke Verkehrsbelastung. Seit 2010 hat der Lkw-Verkehr auf dieser wichtigen Route zwischen Deutschland und Italien um rund 40% zugenommen. Die in ein Wohnhaus in Rumänien eingeschlagene Drohne stammt NATO-Angaben zufolge aus Russland. Die Drohne hatte in der vergangenen Nacht ein Wohnhaus in der Stadt Galati nahe der ukrainischen Grenze getroffen. 2 Menschen wurden dabei verletzt. Die Digitalminister der G7-Länder haben sich in Paris auf gemeinsame Grundsätze geeinigt, um Kinder und Jugendliche auf Online-Plattformen besser zu schützen. Als zentraler Punkt wird eine Altersüberprüfung genannt. Außerdem sollen illegale Inhalte stärker bekämpft werden. Der designierte FDP-Vorsitzende Kubicki hält eine inhaltliche Neuaufstellung der Partei nicht für notwendig. Der Neuen Osnabrücker Zeitung sagte er, dies brauche man auf dem Parteitag nicht. Der Kampf für Freiheitsrechte sei zeitlos. Beim Parteitag der Liberalen in Berlin wird an diesem Wochenende der gesamte Parteivorstand neu gewählt. Kubicki ist derzeit der einzige Kandidat für den Vorsitz. Der FC Arsenal will sich heute den Titel in der Champions League holen und das zum ersten Mal. Im Finale der Königsklasse trifft Arsenal in Budapest auf Paris Saint-Germain. Anstoß ist bereits um 18 Uhr. Philipp Detlefs berichtet.
3: Der englische Fußballmeister trifft auf den französischen. Arsenal-Profi Kai Havertz weiß, wie es sich anfühlt, die Champions League zu gewinnen. 2021 schoss er im Finale das Siegtor für den FC Chelsea. Gegen den formstarken Titelverteidiger Paris Saint-Germain, der den FC Bayern ausgeschaltet hat, ist Arsenal allerdings nicht in der Favoritenrolle.
1: Es ist jetzt kurz nach 5. Nördlich der Donau sind im Moment noch einzelne Schauer und Gewitter unterwegs. Im Süden dagegen ist es nur leicht bewölkt oder klar bei Frühwerten zwischen 7 und 17 Grad. Heute am Samstag gibt es vor allem im Süden sonnige Phasen. Sonst ziehen kompakte Wolken mit Schauern und Gewittern durch. Die Höchstwerte 23 bis 30 Grad. 2 Meldungen haben wir. Einmal die A3 Frankfurt Richtung Würzburg. Hier kommt es zu Behinderungen nach einem Unfall zwischen Markt Heidenfeld und Wertheim-Lenkfurt. Und die A7 Ulm Richtung Würzburg. Bitte fahrt hier vorsichtig zwischen Giengen-Herbrechtingen und Heidenheim. Da steht ein defekter Bus auf den Standstreifen.
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1: Ich bin Hendrik Daum. Guten Morgen. Der wichtige Brennerpass wird heute wegen einer Demonstration von 11 bis 19 Uhr für den Verkehr in beiden Richtungen vollgesperrt. Das gilt für die Brenner Autobahn und auch alle Nebenstrecken. Matthias Röder berichtet.
2: Niemand weiß so recht, ob es während der Blockade zum Verkehrskollaps kommt. Die Polizei im Süden Bayerns, also weit vor dem Brenner, hat jedenfalls alle Beamten an Bord. Und auch das Bayerische Rote Kreuz stellt sich vorsorglich darauf ein, Menschen im Stau mit Wasser zu versorgen.
1: Die Demonstration am Brenner richtet sich gegen die starke Verkehrsbelastung. Seit 2010 hat der Lkw-Verkehr auf dieser wichtigen Route zwischen Deutschland und Italien um rund 40% zugenommen. Die in ein Wohnhaus in Rumänien eingeschlagene Drohne stammt NATO-Angaben zufolge aus Russland. Die Drohne hatte in der vergangenen Nacht ein Wohnhaus in der Stadt Galati nahe der ukrainischen Grenze getroffen. Zwei Menschen wurden dabei verletzt. Das waren die Nachrichten um halb. Nördlich der Donau sind im Moment noch einzelne Schauer und Gewitter unterwegs. Im Süden dagegen ist es nur leicht bewölkt oder klar. Bei Frühwerten zwischen 7 und 17 Grad. Heute am Samstag gibt's vor allem im Süden sonnige Phasen. Sonst ziehen kompakte Wolken mit Schauern und Gewittern durch. Die Höchstwerte 23 bis 30 Grad.
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1: Es ist 6 Uhr, ich bin Angela Kress. Eine Unwetterfront mit Gewitter und kräftigem Regen ist am Abend und in der Nacht über Teile Nordrhein-Westfalens gezogen. Vielerorts liefen Keller voll und wurden Straßen überflutet. Auch der Bahnverkehr war betroffen, wie Diana Kramer berichtet.
2: Weil umgestürzte Bäume und Äste auf Gleisen oder Oberleitungen lagen, mussten einige Bahnstrecken zeitweise gesperrt werden. Mehrere ICE und Regionalzüge mussten in Bahnhöfen warten, bis die Strecken wieder geräumt waren. Ein Open-Air-Konzert musste abgebrochen werden und aus einem Nebenfluss der Ems wurden zwei Ruderer gerettet. Sie hatten sich mit letzter Kraft an einen Baum in Ufernähe geklammert.
1: Rund um die Brenner-Autobahn drohen heute Verkehrsbehinderungen. Der Pass- und Nebenstraßen werden wegen einer Demonstration gesperrt. Auf österreichischer Seite gilt das für Autos und Motorräder von 11 bis 19 Uhr, auf italienischer ab 10.30 Uhr. Behörden haben dazu aufgerufen, das österreichische Bundesland Tirol möglichst großräumig zu umfahren. Demonstriert wird gegen die starke Verkehrsbelastung. Bundespräsident Steinmeier hat davor gewarnt, dass sich in Europa und auf der ganzen Welt autoritäre Tendenzen weiter ausbreiten. Bei einer Veranstaltung im Hambacher Schloss in der Pfalz sagte Steinmeier, autoritäre Regierungen versuchten immer stärker, unabhängige Institutionen anzugreifen. Allerdings seien die Bürger dieser Entwicklung nicht machtlos ausgeliefert, sondern könnten sich zur Wehr setzen. Der stellvertretende CSU-Vorsitzende Weber legt mit seiner Forderung nach einer Neuausrichtung der Partei nach und verstärkt den Druck auf CSU-Chef Söder. Man brauche den Mut, nicht den Umfragewerten zu folgen, sondern dem Herzen, sagte er den Funke-Zeitungen. Weber hatte sich vor wenigen Tagen in einem Brief an Mandatsträger ähnlich geäußert. Alexander Zverev steht bei den French Open in Paris im Achtelfinale. Der beste deutsche Tennisprofi setzte sich in der dritten Runde gegen den Franzosen Quentin Alli in 4 Sätzen mit 6:4, 6:3, 5:7 und 6:2 durch. Für Zverev steht jetzt die Tür zum French Open Triumph weit offen, da mit Favorit Novak Djokovic ebenso wie der Weltranglisten erste Jannik Sinner bereits ausgeschieden sind. Es ist jetzt 6:15. In Franken ziehen erste Schauer auf, die breiten sich dann im Tagesverlauf weiter Richtung Südosten aus und können sich dort später zu kräftigen Gewittern mit starken Böen entwickeln. Im Süden Bayerns bleibt es dagegen heute länger sonnig. Die Höchstwerte erreichen je nach Sonnenschein 24 bis 30 Grad. Auch morgen müssen wir wieder mit Schauern und Gewittern rechnen.
3: Zwei Meldungen haben wir. Einmal die A3 Frankfurt Richtung Würzburg. Hier kommt es zu Behinderungen nach einem Unfall zwischen Markt Heidenfeld und Wertheim-Lenkfurt. Und die A7 Ulm Richtung Würzburg. Bitte fahrt hier vorsichtig zwischen Gingen-Herbrechtingen und Heidenheim. Da steht ein defekter Bus auf den Standstreifen.
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14: Ich bin Angela Kress. Guten Morgen. Eine Unwetterfront mit Gewitter und kräftigem Regen ist am Abend und in der Nacht über Teile Nordrhein-Westfalens gezogen. Vielerorts liefen Keller voll und wurden Straßen überflutet. Auch der Bahnverkehr war betroffen, wie Diana Kramer berichtet.
15: Weil umgestürzte Bäume und Äste auf Gleisen oder Oberleitungen lagen, mussten einige Bahnstrecken zeitweise gesperrt werden. Mehrere ICE- und Regionalzüge mussten in Bahnhöfen warten, bis die Strecken wieder geräumt waren. Ein Open-Air-Konzert musste abgebrochen werden und aus einem Nebenfluss der Ems wurden zwei Ruderer gerettet. Sie hatten sich mit letzter Kraft an einen Baum in Ufernähe geklammert.
14: Rund um die Brenner-Autobahn drohen heute Verkehrsbehinderungen. Der Pass- und Nebenstraßen werden wegen einer Demonstration gesperrt. Auf österreichischer Seite gilt das für Autos und Motorräder von 11 bis 19 Uhr, auf italienischer ab 10.30 Uhr. Behörden haben dazu aufgerufen, das österreichische Bundesland Tirol möglichst großräumig zu umfahren. Demonstriert wird gegen die starke Verkehrsbelastung. Das waren die Nachrichten um halb. In Franken ziehen erste Schauer auf, die breiten sich dann im Tagesverlauf weiter Richtung Südosten aus und können sich dort später zu kräftigen Gewittern mit starken Böen entwickeln. Im Süden Bayerns bleibt es dagegen heute länger sonnig. Die Höchstwerte erreichen je nach Sonnenschein 24 bis 30 Grad. Auch morgen müssen wir wieder mit Schauern und Gewittern rechnen.
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14: Es ist 7 Uhr, ich bin Angela Kress. Wegen einer Demo wird heute der Brennerpass für mehrere Stunden gesperrt. Menschen aus der Region demonstrieren gegen den vielen Verkehr, der durch ihre Heimat rollt. Viele Menschen hoffen auf den Brenner Basistunnel und den Nordzulauf auf deutscher Seite. Der Bürgermeister von Gries am Brenner, Karl Mühlsteiger, findet, dass die Politik hierzulande sich kümmern muss.
15: Bitte gehen Sie so schnell wie möglich in die Umsetzungsphase, aber vor allem binden Sie Ihre heimische Bevölkerung ganz, ganz dringend mit ein.
14: Auch das Bayerische Rote Kreuz hat sich für heute für Staueinsätze zwischen Rosenheim und der österreichischen Grenze vorbereitet. Bundesfamilienministerin Prien will Eltern stärker in die Pflicht nehmen, wenn es um die Bildschirmzeit kleiner Kinder geht. Es müsse eigentlich gesellschaftlicher Standard sein, dass Kinder unter 3 Jahren überhaupt keinen Kontakt zu digitalen Endgeräten haben, sagte sie der Welt am Sonntag. Man könne zumindest über gesetzliche Regelungen nachdenken, so Prien. Andere Pflichten von Eltern würden auch gesetzlich geregelt. Eine Unwetterfront mit Gewittern und kräftigem Regen ist über Teile Nordrhein-Westfalens gezogen. Bäume stürzten um, Keller liefen voll, Straßen wurden überflutet, Fernzüge mussten in Bahnhöfen warten. Mehrere Städte berichteten von vielen Feuerwehreinsätzen am Abend. Wegen der Unwetter kam es nach Angaben der Deutschen Bahn auf verschiedenen Strecken in NRW zu Beeinträchtigungen und Sperrungen. Auch der Fernverkehr war betroffen. Rund 2 Wochen vor der Fußball-Weltmeisterschaft fordern Unionspolitiker den Sportartikelhersteller Adidas auf, Kindertrikots günstiger anzubieten. 75 Euro seien eine enorme finanzielle Herausforderung, sagte Unionspolitiker Meyer der Rheinischen Post. Einen direkten Einfluss auf die Preisgestaltung hat die Politik aber nicht. Beim Deutschen Filmpreis hat das Drama »In die Sonne schauen« von Mascha Schilinski gleich 10 Auszeichnungen gewonnen, darunter die Goldene Lola für den besten Spielfilm. Das hat die Deutsche Filmakademie bekannt gegeben. Der Film erzählt von mehreren Frauen, die in unterschiedlichen Zeitebenen auf einem Bauernhof leben. Der Polit-Thriller »Gelbe Briefe« gewann die Lola in Silber, Bronze ging an »Ach, diese Lücke, diese entsetzliche Lücke«. Es ist jetzt 7:15. In Franken ziehen erste Schauer auf, die breiten sich dann im Tagesverlauf weiter Richtung Südosten aus und können sich dort später zu kräftigen Gewittern mit starken Böen entwickeln. Im Süden Bayerns bleibt es dagegen heute länger sonnig. Die Höchstwerte erreichen je nach Sonnenschein 24 bis 30 Grad. Auch morgen müssen wir wieder mit Schauern und Gewittern rechnen.
10: 2 Meldungen haben wir. Einmal die A3 Frankfurt Richtung Würzburg. Hier kommt es zu Behinderungen nach einem Unfall zwischen Markt Heidenfeld und Wertheim-Lenkfurt. Und die A7 Ulm Richtung Würzburg. Bitte fahrt hier vorsichtig zwischen Gingen-Herbrechtingen und Heidenheim. Da steht ein defekter Bus auf den Standstreifen.
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14: Ich bin Angela Kress. Guten Morgen. Wegen einer Demo wird heute der Brennerpass für mehrere Stunden gesperrt. Menschen aus der Region demonstrieren gegen den vielen Verkehr, der durch ihre Heimat rollt. Viele Menschen hoffen auf den Brenner-Basistunnel und den Nordzulauf auf deutscher Seite. Der Bürgermeister von Gries am Brenner, Karl Mühlsteiger, findet, dass die Politik hierzulande sich kümmern muss.
15: Bitte gehen Sie so schnell wie möglich in die Umsetzungsphase, aber vor allem binden Sie Ihre heimische Bevölkerung ganz, ganz dringend mit ein.
14: Auch das Bayerische Rote Kreuz hat sich für heute für Staueinsätze zwischen Rosenheim und der österreichischen Grenze vorbereitet. Bundesfamilienministerin Prien will Eltern stärker in die Pflicht nehmen, wenn es um die Bildschirmzeit kleiner Kinder geht. Es müsse eigentlich gesellschaftlicher Standard sein, dass Kinder unter 3 Jahren überhaupt keinen Kontakt zu digitalen Endgeräten haben, sagte sie der Welt am Sonntag. Man könne zumindest über gesetzliche Regelungen nachdenken, so Prien. Andere Pflichten von Eltern würden auch gesetzlich geregelt. Das waren die Nachrichten um 5:30. In Franken ziehen erste Schauer auf, die breiten sich dann im Tagesverlauf weiter Richtung Südosten aus und können sich dort später zu kräftigen Gewittern mit starken Böen entwickeln. Im Süden Bayerns bleibt es dagegen heute länger sonnig. Die Höchstwerte erreichen je nach Sonnenschein 24 bis 30 Grad. Auch morgen müssen wir wieder mit Schauern und Gewittern rechnen.
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15: Es ist 8 Uhr, ich bin Angela Kress. Der Brennerpass wird heute wegen einer Demonstration für den Verkehr gesperrt. Das gilt für die Brenner Autobahn und alle Nebenstrecken. Behörden haben dazu aufgerufen, das österreichische Bundesland Tirol weiträumig zu umfahren. Ab 11 Uhr ist der Pass auf österreichischer Seite gesperrt, bereits ab 10:30 auf der italienischen. Hintergrund für die Demo ist, dass es immer mehr Verkehr auf der Route gibt. Nach einer Serie von Wahlniederlagen vollzieht die FDP einen personellen Neuanfang, den zweiten innerhalb eines Jahres. Ein Bundesparteitag wählt an diesem Wochenende die komplette Führung neu. Einziger Bewerber für den FDP-Vorsitz ist der stellvertretende Parteichef Kubicki. Der hält es nicht für nötig, die Partei inhaltlich neu aufzustellen, sagte er der Neuen Osnabrücker Zeitung. Wichtiger sei, mit klarer Sprache frühere FDP-Wähler zurückzuholen. Das Warten auf ein Ende des Iran-Krieges geht weiter. Eine Lagebesprechung im Weißen Haus ist Medienberichten zufolge ohne eine Entscheidung von US-Präsident Trump zu Ende gegangen. Er habe das Treffen nach 2 Stunden verlassen, berichtet unter anderem die New York Times. Der Iran-Krieg hatte hierzulande unter anderem die Preise für Energie steigen lassen. Lange passierte nichts. Nun soll der vor der dänischen Insel Anholt liegende tote Buckelwal an Land gezogen werden, heute oder morgen. In der kommenden Woche soll der Körper dann am Strand untersucht werden, um herauszufinden, woran das Tier gestorben ist. Die Dänen hatten schon versucht, den durch Fäulnisgase aufgeblähten Wal zu einem Hafen zu bringen. Das gelang nicht. Gute Nachricht für Erdbeerfans. Regionale Erdbeeren sind gerade verhältnismäßig günstig. Vergangene Woche lag der durchschnittliche Preis für ein Kilo bei 6,15 Euro, heißt es von der Agrarmarkt-Informationsgesellschaft. Mutmaßlich ist damit der Tiefstpreis der Saison erreicht, Ronny Thorau berichtet.
16: Der Grund ist das große Angebot, denn inzwischen wird in allen Anbauregionen fleißig geerntet. Da landen viele regionale Erdbeeren in den Schalen, auf Märkten, beim Hofverkauf oder im Supermarkt. Vergleicht man die Tiefstpreise jetzt allerdings mit letztem Jahr, liegen sie rund 25 Cent höher.
15: Es ist jetzt kurz nach 8.
17: Guten Morgen, das Wetter für die Region. Heute wird es eher zweigeteilt, jetzt am Vormittag teilweise noch sonnig, später aber schon mehr Wolken dabei und dann ab Nachmittag kann es auch gewittern und immer wieder regnen. Es bleibt aber relativ schwül warm draußen, heute bis maximal 27 Grad. Und wir schauen auch mal auf den morgigen Sonntag, da sieht es ähnlich aus, immer mal wieder Regen oder Gewitter, zumindest etwas kühlt es ab. Der Juni startet am Montag dann auch eher durchwachsen, immer wieder mit Regen. Guten Morgen auf die Straßen. Aktuell nichts los bei uns in der Region, aber wenn ihr was habt, zum Beispiel Blitzer, dann gerne Bescheid geben per WhatsApp direkt ins Studio. Gute Fahrt!
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20: Das bin nicht ich, weil es 8 Uhr früh ist, sondern das seid vielleicht ihr, weil ihr euch jetzt denkt, ach na, der Funfack möchte mit uns gleich das Wochenende planen. Ja, guten Morgen, aufgestanden. Was ist denn so los bei uns? Auf welches Fest kann man gehen? Welche Veranstaltung ist denn? Das wissen wir doch alles nicht. Deswegen klären wir es gleich. Ich gebe ein bisschen Schonfrist. Calvin Harris zum Beispiel jetzt mit Ellie Goulding und Outside. Guten Morgen, Samstag ist.
21: Look

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1: Servus an diesem Samstag, ich wünsche ein schönes Wochenende. Erstmal ist der erste regionale Felsenbadmarkt in Pottenstein. Über 30 Aussteller mit tollen regionalen Produkten und Handwerkskunst. Der Markt ist bis 19 Uhr geöffnet und auch der Biergarten im Felsenbad in Pottenstein ist offen, der Eintritt ist frei. Und dann empfehle ich auch noch einen Besuch auf dem Bayreuther Volksfest. Ist ja das letzte Wochenende und falls ihr immer noch nicht ganz genau wisst, welche Fahrgeschäfte es da so gibt. Christian Gut von der BMTG Bayreuth Marketing und Tourismus GmbH.
2: Wir haben das Chaos-Pendel mit 47 Metern Höhe, einen großen Propeller. Das klassische Riesenrad, was natürlich auf dem Volksfest nicht fehlen darf. Und für alle Adrenalin-Junkies haben wir eine wilde Maus, die auch speziell ist. Und zwar kannst du dir eine VR-Brille aufsetzen.
1: Und ein paar Restkarten gibt's noch für Leonce und Lena. Die Studiobühne feiert Premiere mit einer neuen Theaterproduktion. Wunderschön im Römischen Theater, der Eremitage. Da könnt ihr an der Abendkasse sicher auch noch zuschlagen. Zum Nachlesen gibt's einiges nochmal auf meinwelle.de.
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1: Also mein Wochenende ist eigentlich schon durchgeplant. Heute Abend, 18 Uhr, was gucke ich? Natürlich Champions League Finale, PSG gegen Arsenal London. Paris gegen London. Und wem drücken wir die Daumen? Natürlich der Mannschaft, die die Bayern nicht rausgehauen haben. Genau, wir sind für London und nicht für Paris. Zeigt's den Franzosen. Und am Sonntag, also morgen, zeigt hoffentlich die deutsche Fußballnationalmannschaft den Finnen das erste Testspiel vor der WM gegen Finnland. Ohne Manuel Neuer, die Wade der Nation. Aber mit der Nummer 2, Olli Baumann. Und ich sitze am Sonntag, also morgen Abend, auf der Couch und ich hole meinen inneren Uli Hoeneß raus, wenn ich einen Baumann sehe und sagt dann sowas wie, ja schau, schau Julian, der Baumann ist ein super Keeper. Merkt er vielleicht auch noch, aber lass mir erstmal dieses Fußballwochenende geschehen und es kommen ja noch so viele mit einer Weltmeisterschaft vor der Nase. Oh.

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20: Mit Tamara Bussler, schönen guten Morgen. Größerer Polizeieinsatz gestern Abend in der Bayreuther Innenstadt. Laut Polizei hat sich ein 56-jähriger Mann in einem Lokal selbst mit einem Messer tödlich verletzt. Der Mann soll aus Baden-Württemberg kommen. Die Kripo Bayreuth ermittelt jetzt. Wer sich in einer psychischen Ausnahmesituation oder seelischen Notlage befindet, kann rund um die Uhr die Telefonseelsorge oder auch den Krisendienst Oberfranken anrufen. Die Nummern sind kostenlos und anonym. Dort erhält man professionelle Soforthilfe. Die Nummern stehen auf unserer Homepage. Zum ersten Mal überhaupt wird auf der Erlanger Bergkirchweih eine Bergkönigin bzw. ein Bergkönig gewählt. Unter den 5 Finalisten ist auch Susanne. Sie arbeitet in Kulmbach, lebt in Erlangen und möchte die erste Bergkönigin werden.
18: Seit gestern um 15 Uhr ist das Online-Voting eröffnet worden. Und da kann man einsehen, zum einen, warum ich mich beworben habe als Bergkönigin und aber auch das kleine Video, was man mitschicken musste, um da für mich abzustimmen.
20: Die Bergkirchweih gilt als ältestes Bierfest der Welt und wurde erst vor kurzem offiziell ins Bayerische Landesverzeichnis des immateriellen Kulturerbes aufgenommen. Das Finale der Wahl findet morgen direkt auf dem Berg statt. Wer Susanne unterstützen möchte, findet den Abstimmungslink auf meinwelle.de unter unseren Regionalnachrichten. 4.800 Euro Fördergeld aus Berlin für die Amateurmusik in Bayreuth. Der Verein der Freunde und Förderer des Sinfonieorchesters der Uni Bayreuth erhält damit Unterstützung für ihr Konzert Soundtrack of a Summer Night. Das teilen die Bayreuther Bundestagsabgeordneten Annette Kramme und Silke Launert mit. Die Mittel stammen aus dem Amateurmusikfonds des Bundes. Der fördert innovative Musikprojekte, Nachwuchsarbeit und Kooperationen. Und der Blick aufs Wetter für die Region jetzt am Vormittag. Teilweise bewölkt, teilweise kommt aber noch mal die Sonne raus. Und ab Nachmittag dann Regen und vor allem auch Gewitter möglich. Es bleibt schwül warm draußen, 23 bis 27 Grad. Erst morgen kühlt es etwas mehr ab. Auch hier immer wieder Regen oder Gewitter. Und wir schauen auch mal auf die neue Woche. Der Montag startet ebenfalls durchwachsen, immer mal wieder mit Regen.
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20: Guten Morgen, Autofahrer. Hier ist aktuell noch nichts los. Keine Staus, keine Störungsmeldungen, keine Blitzer. Habt ihr was entdeckt? Gerne WhatsApp ins Studio.
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22: Schönen Samstag, weil ich mich gerade so echauffiert habe wieder über Julian Nagelsmann, hatte Bettina mir eine WhatsApp-Nachricht geschrieben, ob ich mich wieder beruhigt habe jetzt. Mich nimmt es halt mit, dieses Nagelsmann-Baumann-Neuer-Thema. Ich hätte auch ein paar andere Spieler nominiert und meine Startelf sähe anders aus, aber ich weiß, es gibt über 80 Millionen Bundestrainer, das ist ja immer so bei großen Turnieren. Und man muss zusammenfassend sagen, ich habe keine Ahnung von Fußball, ich bin HSV-Fan. So, genug vom Fußball. Gleich kommt eine ganz, ganz interessante Geschichte über einen wundervollen Song. Jetzt aber erstmal ein weiterer wundervoller Song. Das ist ein bisschen so unsere Kernkompetenz, wundervolle Lieder spielen. Hier ist Police mit Roxanne. Roxanne!

0: alle, die von Fernweh geplagt sind. Und es sind vielleicht ein paar an diesem Wochenende, am letzten Wochenende im Mai. Die nutzen vielleicht aber auch noch die Pfingstferien für eine Urlaubsreise. In unserer heutigen Songstory hingegen geht es um Heimweh.
1: Mein Name ist Markus Ullmann und der heutige Song beweist, es geht auch mal ohne Alkohol.
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1: Die Geschichte beginnt Anfang der 70er Jahre. Die Sutherland Brothers kennen Sie hauptsächlich durch diese Nummer.

0: Diese Jungs bringen 1972 einen wenig erfolgreichen Song raus, der aber das Interesse unseres heutigen Künstlers weckt. In dem Song geht es um Heimat und Heimweh. Und 1975 zieht unser Künstler von Großbritannien in die USA. Und da passt das Thema sehr gut. Sein erstes Album, das er in den USA aufnimmt, heißt auch passenderweise Atlantic Crossing, also Atlantiküberquerung. Und dieser Heimweh-Song ist die erste Single aus diesem ersten US-Album. Aber wo ist jetzt der Alkohol? Unser Künstler gehört zu der Gruppe der stark Lampenfieber-Geplagten. Ohne Alk geht nichts. Kein Konzert und auch keine Aufnahme im Studio. Im Jahr 2010 legt er in einem Interview folgende Beichte ab. Dies ist der einzige Song, den ich jemals ohne einen Drink in mir aufgenommen habe. Ich habe immer etwas getrunken, bevor ich gesungen habe. Selbst jetzt trinke ich noch, bevor ich auf die Bühne gehe. Aber an jenem Tag, Mitte der 70er, als der Song aufgenommen wird, ist kein Alkohol aufzutreiben. Und so ist ganz nüchtern dieser Song entstanden. Hier ist Rod Stewart mit Sailing.
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16: Ich bin ziemlich stolz auf meine Kinder. Wenn es lange Zeit so still ist im Haus, denkt ein Teil in mir, was werden sie jetzt wohl ausgeheckt haben? Letztens kamen sie nach so einer verdächtig ruhigen Zeit in die Küche. Papa, eine Hummel im anderen Zimmer, schau mal! Tatsächlich, auf der Bettmatratze zwischen Kissen, Kuscheltieren und Decken saß eine Hummel. Sie hatte sich in unsere Wohnung verirrt. Matt und schlapp sah sie aus. Sie lag da, machte wenig überzeugende Laufbewegungen, lag dann wieder still. Die Kinder müssen sie minutenlang beobachtet haben. Vorsichtig, achtsam, umsichtig ein Kissen weggeräumt, dass sie nicht erdrückt wird. Dann beschlossen sie, wir brauchen jemanden, der ihr hilft. Das haben wir dann auch gemeinsam gemacht. Glas geholt, Hummel behutsam eingefangen, die Treppe runter und raus in den Garten. da ließen wir sie in der Blütenpracht frei. Geht doch, dachte ich mir, wenn die Großen auf die Kleinen achten, wenn die Starken den Schwachen helfen. Und bei der überlebenswichtigen Arbeit, die eine Hummel so für uns Menschen tut, ist das manchmal sehr offen, wer groß und wer klein, wer stark und wer schwach ist. Wahrscheinlich steckt in jeder und jedem von uns auch eine Hummel. Einen hummelseligen Tag wünscht euch euer Pfarrer Konrad Aller aus Hof.
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17: Es ist 9 Uhr, ich bin Angela Kress. Bundesfamilienministerin Prien bringt gesetzliche Regelungen für die Bildschirmzeit kleiner Kinder ins Gespräch. Der Welt am Sonntag sagte sie, es müsse gesellschaftlicher Standard sein, dass Kinder unter 3 Jahren überhaupt keinen Kontakt zu digitalen Endgeräten hätten. Der Staat soll nicht in die Kinderzimmer hineinregieren, aber andere Pflichten würden auch gesetzlich geregelt. Als Beispiel nannte Prien die gewaltfreie Erziehung. Die Eltern müssen ins Heim und ab einem bestimmten Einkommen müssen sich erwachsene Kinder an den Kosten beteiligen. Der CDU-Politiker Stegemann findet, dass diese Grenze gesenkt werden könnte. Das sagte der Unionsvize der Neuen Osnabrücker Zeitung. Die bisherige Grenze von einem Jahresbruttoeinkommen von mehr als 100.000 Euro bezeichnete er als mehr oder weniger willkürlich. Als Brandbeschleuniger für Antisemitismus hat der Antisemitismusbeauftragte der Bundesregierung die sozialen Medien bezeichnet. Viele würden sich nicht in der Verantwortung und nur als Übermittler sehen, sagte Felix Klein der Rheinischen Post. Das sei falsch. Die Verantwortung von Redaktionen, die offline im Presserecht gelte, müsse auch für Internetplattformen gelten. Klein warnt in dem Interview auch vor linkem Antisemitismus. Polizei, Landratsämter, Rettungsdienste und die Autobahn GmbH bereiten sich vor der Totalsperre der Brenner-Autobahn heute auf massive Verkehrsprobleme vor. Hintergrund ist eine Demo gegen das hohe Verkehrsaufkommen am Brenner. Unter anderem an den Autobahnen bei Frankfurt, Würzburg und Nürnberg soll es Hinweise auf die Sperrung geben. Der Rat, wenn möglich, heute nicht Richtung Brenner fahren. Titelverteidiger Paris Saint-Germain und der FC Arsenal kämpfen heute um die Krone im europäischen Fußball. Das Endspiel der Champions League wird in Budapest ausgetragen, Fabian Schaffer berichtet.
18: Auf ihrem Weg ins Finale warfen die Pariser zuletzt den FC Bayern raus. Jetzt soll der Titel verteidigt werden. Und die Franzosen gehen nach ihren starken Leistungen als leichter Favorit in die Partie. Arsenal auf der anderen Seite kann den Pokal zum ersten Mal in der Vereinsgeschichte holen.
17: Anstoß ist um 18 Uhr. Es ist jetzt 9:15.
19: Das Wetter für die Region, immer mal wieder Sonne, jetzt noch am Vormittag teilweise auch schon Wolken dabei. Die Temperaturen aktuell schon bei 20 Grad, heute wird es noch mal richtig schwül warm draußen, so richtig dampfig bis 27 Grad. Und dann kein Wunder, ab Nachmittag kommen auch schon die ersten Gewitter. Es regnet, aber so richtig kühlt es noch nicht ab. Erst morgen ein bisschen kühler mit 20 bis 23 Grad, auch da noch mal Regen und Gewitter möglich. Und wir schauen auch mal auf die neue Woche am Montag. Auch eher durchwachsen, immer mal wieder mit Regen. Der Blick auf die Straßen. Schönen guten Morgen, da ist aktuell alles ruhig. Blitzer? Gerne melden, am besten per WhatsApp ins Studio.
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22: Ich wünsche einen wunderschönen Samstagmorgen, der letzte Mai. Pack mal's an, 9:00 ist es.

0: Einen schönen Samstag euch. Wenn ihr an fränkische Musik denkt, denkt ihr da zuerst an klassische Volksmusik? Könnte man meinen. Dabei gibt es auch so viel andere Musik aus unserer Heimat, wie zum Beispiel Rock, Jazz oder Pop. Und heute stellen wir euch wieder eine Pop-Künstlerin aus Bayreuth vor und ich kann versprechen, sie ist wundervoll hervorragend.
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2: Dieser Spruch, wenn der Kopf nicht angewachsen wäre, ich glaube, das passt super zu mir, weil bei mir immer irgendwas schief geht.
3: Das ist unsere heutige Künstlerin Dana N.
2: Ich bin 20 Jahre alt und ich komme ursprünglich aus Bayreuth. Und aktuell lebe ich zwischen München und Paris, um mein Studium im Fashion-Bereich fertig zu machen.
3: Und obwohl sie auch oft in der großen, weiten Welt unterwegs ist, bleibt sie ihrer Heimat treu.
2: Ich gehe auch gern immer auf die Sommerfeste hier, die es gibt, Bürgerfest, Sommernachtsfest in der Eremitage. Verbringe ich super viel Zeit mit meiner Familie, mit meinen Freunden. Also ich verbringe eigentlich sehr viel Quality-Time hier oder setze mich dann auch einfach manchmal im Park und schreibe ein bisschen für mich, weil ich finde, man kann hier gut runterkommen. Man hat hier viele Spots, wo man einfach mal nicht immer so eine Dauerbeschallung hat.
3: Da schreibt sie dann zum Beispiel auch ihre Songtexte. Ihre Musikrichtung ist Pop.
2: Ich bin mit Pop aufgewachsen. Ich habe da auch meine Lieblingsartists drinnen und ich finde einfach, das ist was, wo man immer in jeder Stimmung hören kann. Jetzt so für meine Richtung muss ich sagen, eine große Inspiration ist schon Dua Lipa. Ich finde es einfach cool, was sie für einen Groove in ihren Beats hat und einfach auch die Texte und das reißt einfach mit.
3: Ich finde, Dua Lipa hört man definitiv aus ihrer Musik raus, wie zum Beispiel in ihrem ersten eigenen Song.
2: Der Song heißt Hot Nostalgia und es geht einfach um diese Nostalgie, die man in einer Sommernacht fühlt, wenn man Leute kennenlernt, ob es in einem fremden Land ist, ob es hier ist, ob man jemanden kennenlernt und einfach diese bunten Lichter um einen rum zu haben und man sich einfach mal in dem Moment verlieren kann und es einfach genießen kann.
3: Gemeinsam mit Matteo Germeno hat sie den Song produziert und der klingt so.

0: Dana sagt,
1: man soll einfach das machen, womit man sich wohlfühlt und wofür man brennt, weil wenn da wirklich Passion dahinter ist, dann ist das auch die Arbeit wert und man fühlt sich wohl und es fühlt sich vor allem nicht wie Arbeit an. Und ich finde, es ist einfach wichtig, dass jeder das macht, was einem Spaß macht und dass man auch dafür alles gibt, weil wir haben nur dieses eine Leben und man sollte einfach das Beste draus machen.
0: Und dabei könnt ihr zum Beispiel Danas Musik hören. Ihr findet sie unter ihrem Künstlernamen Dana N auf allen gängigen Streaming-Plattformen.
2: Beispielsweise auf Spotify, da habe ich sie auch schon in meine Lieblingssongs gepackt. Dana N, DANA-AN. Ihr könnt sie auch sehen auf Instagram beispielsweise. Und wenn ihr selbst Musik macht oder jemanden kennt, der selbst Musik macht und hier aus der Region kommt, sagt uns da gerne Bescheid. Vielleicht ist der oder die dann der Nächste, die wir vorstellen.

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1: Einen wunderschönen Samstag euch. Diese Bildschlagzeile möchte ich euch noch gerne vorlesen. Autobahn am Samstag wegen Demo gesperrt. Also heute. Angst vor Brennerchaos. Wir brechen unseren Urlaub ab. Steinach am Brenner. Es wird ein Verkehrskollaps mit Ansage. Am Samstag, also heute, demonstrieren Anwohner der Brenner Autobahn gegen zu viel Verkehr in ihrem Tal und machen dabei die wichtigste Verbindung zwischen Deutschland und Italien von 11 bis 19 Uhr dicht. Ja, ganz nach dem alten deutschen Klassiker. Im Wagen vor mir steht ein junges Mädchen. Sie fuhr um kurz vor 11 fast in den Brenner rein. Jetzt bleibt sie da bis 7 stehen. Ich werde vielleicht rüber zu ihr gehen. Denn das Auto ist auf der Autobahn geparkt. Radar, radar, radar. Es ist schön, dass wir da hier daheim geblieben sind, oder? Also, anders würde ich es nicht wollen gerade. Also viele Nerven, wenn er Richtung Gardasee unterwegs sein wollt, fahrt halt über die Schweiz. Ist im Zweifel schneller.

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27: Mit Tamara Bussler, schönen guten Morgen. Größerer Polizeieinsatz gestern Abend in der Bayreuther Innenstadt. Laut Polizei hat sich ein 56-jähriger Mann in einem Lokal selbst mit einem Messer tödlich verletzt. Der Mann soll aus Baden-Württemberg kommen. Die Kripo Bayreuth ermittelt jetzt. Wer sich in einer psychischen Ausnahmesituation oder seelischen Notlage befindet, kann rund um die Uhr die Telefonseelsorge oder auch den Krisendienst Oberfranken anrufen. Die Nummern sind kostenlos und anonym. Dort erhält man professionelle Soforthilfe. Die Nummern stehen auf unserer Homepage. 4.800 Euro Fördergeld aus Berlin für die Amateurmusik in Bayreuth. Der Verein der Freunde und Förderer des Sinfonieorchesters der Uni Bayreuth erhält damit Unterstützung für ihr Konzert Soundtrack of a Summer Night. Das teilen die Bayreuther Bundestagsabgeordneten Annette Kramme und Silke Launert mit. Die Mittel stammen aus dem Amateurmusikfonds des Bundes. Der fördert innovative Musikprojekte, Nachwuchsarbeit und Kooperationen. Zum Internationalen Kindertag am 1. Juni wird das Bayreuther Kreuzsteinbad zur großen Spielwiese. Am Montag laden die Stadtwerke zum Kreuzer Kids Day ein. Kinder und Jugendliche unter 18 kommen kostenlos ins Bad und bekommen außerdem ein Gratiseis. Von Hüpfburg bis Torwand warten von 10 bis 17 Uhr zusätzliche Spiel- und Mitmachaktionen. Eine Anmeldung ist nicht nötig. Und der Blick aufs Wetter für die Region jetzt am Vormittag. Teilweise bewölkt, teilweise kommt aber noch mal die Sonne raus. Und ab Nachmittag dann Regen und vor allem auch Gewitter möglich. Es bleibt schwül warm draußen, 23 bis 27 Grad. Erst morgen kühlt es etwas mehr ab. Auch hier immer wieder Regen oder Gewitter. Und wir schauen auch mal auf die neue Woche. Der Montag startet ebenfalls durchwachsen, immer mal wieder mit Regen. Der Verkehrsservice für die Region. Schönen guten Morgen. Hier ist noch alles ruhig, keine Störungsmeldungen, keine Staus und aktuell auch noch keine Blitze. Habt ihr was entdeckt? Dann gerne schreiben, gerne per WhatsApp ins Studio.
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3: Schönen Samstag. Wir kommen jetzt gleich in dieser Sendung zu einem Teil, der mir ein bisschen leid tut, weil er vielleicht den einen oder anderen oder die andere verlockt, daheim zu bleiben. Das möchte ich eigentlich gar nicht. Jetzt vor allem in der vergangenen Woche und jetzt am Wochenende, so ein paar schöne Phasen wird es schon geben. Gleich kommt der Streaming-Tipp der Woche. Da schauen wir mal, was so auf einem wirklich bekannten Streaming-Dienst los ist. Und diese Sendung hat so unfassbar viele Millionen Fans mittlerweile. Die möchte ich euch gerne vorstellen. Heißt Off Campus, dazu kommen wir gleich. Jetzt machen wir erstmal gute Musik von Chicago. 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
2: Eine Schlagzeile zum Streaming-Tipp der Woche. Off-Campus gefällig. Off-Campus legt Rekordstart hin. Das schreibt der Stern. 36 Millionen Zuschauer haben bei Amazon Prime schon reingeschaltet. Mein Streaming-Tipp der Woche geht eben um Off-Campus. Das ist eine College-Liebesgeschichte, die auf den Bestsellern von Al Kennedy basiert. Die Serie dreht sich um die Musikstudentin Hannah und den Eishockey-Star Garrett, die einen Fake-Dating-Deal eingehen. Die erste Staffel gibt's bei Prime Video.
3: Wellsie.
4: Garrett Graham will nichts Festes. Was läuft da wirklich?
5: Du wirst mein Nachhilfeschüler und mein Fake-Boyfriend, sodass Justin neidisch wird?
4: Deal.
6: Das ist ein absolut durchgeknallter Plan und ich feiere ihn.
7: Um 5, Dienstag.
5: Probe. Dienstagmorgen um 7?
7: Training.
6: Deswegen meinte ich, kann dir nicht helfen.
5: Wow, Alter!
7: Das mit dem Fake-Zusammensein geht nur mit echten Küssen.
5: Ich kenn dich kaum.
7: Was willst du sonst tun? Händchen halten?
8: Siehst du nicht, dass ich zu tun habe?
7: Sam, Bro. Tu so, als würdest du mich mögen.
5: Guck der her?
7: Nope. Jetzt guckt er her. Jetzt wäre rot werden okay.
2: Off Campus bei Amazon Prime Video.

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21: Es ist 10 Uhr, ich bin Angela Kress. Kurz bevor die Brennerroute für Stunden gesperrt wird, berichtet der österreichische Autofahrerclub von einer überraschend entspannten Lage. Die Stauexperten hatten damit gerechnet, dass viele Reisende noch versuchen würden, Tirol am Morgen vor der Sperre zu durchfahren. Hintergrund für die Sperrung ist eine Demo. Der Bürgermeister der Gemeinde Gries am Brenner sagte, die Bewohner der Region wollten die immer weiter steigende Verkehrsflut nicht mehr hinnehmen. Wer mehr als 100.000 Euro brutto im Jahr verdient, muss sich an der Unterbringung seiner Eltern im Pflegeheim beteiligen, wenn die den Eigenanteil nicht stemmen können. CDU-Politiker Stegemann sagte der Neuen Osnabrücker Zeitung, diese Einkommensgrenze sollte abgesenkt werden. Katrin Müller berichtet.
22: CDU-Politiker Stegemann spricht von Willkür und will auch Menschen, die weniger verdienen, zur Kasse bitten. Zuvor hatte er schon mit der Forderung für Wirbel gesorgt, Heimbewohner sollten gegebenenfalls erst ihr Haus oder ihre Wohnung verkaufen müssen, bevor die Gemeinschaft zahlt.
21: Weniger Rabatt für E-Autos gab es im Mai von den Autobauern. Das zeigt der monatliche Neuwagenmarktbericht des privaten Center Automotive Research. Im Mai gab es demnach einen durchschnittlichen Preisnachlass von 18,6%. Im Januar waren es noch 19,5%. Die Autoren sagen, dass das an der staatlichen Förderung liege, die seit Mai rückwirkend für Anmeldungen im laufenden Jahr beantragt werden kann. Ein Goldsucher ist draußen, die übrigen vier Überlebenden harren weiter in einer Höhle in Laos aus. Das Risiko sei derzeit zu hoch, sagte ein Höhlentaucher. In der Nacht sei weiter Wasser aus der Höhle abgepumpt worden, hieß es von einer Rettungsorganisation. Die Goldsucher waren vor rund 10 Tagen in der Höhle von Fluten und einem Erdrutsch überrascht worden. Bundespräsident Steinmeier hat vor autoritären Tendenzen in Europa und weltweit gewarnt. Bei der Verleihung des Hambacher Freiheitspreises sagte Steinmeier, Demokratie, Rechtsstaat und unabhängige Institutionen stünden international unter Druck. Zugleich zeigte er sich kämpferisch, demokratische Gesellschaften könnten sich zur Wehr setzen. Es ist jetzt 10:15.
0: Das Wetter für die Region, richtig warm ist es schon, über 20 Grad, teilweise bewölkt, teilweise noch sonnig. Heute ab Nachmittag dann aber schon Regen und auch Gewitter dabei. Es bleibt aber richtig schwül draußen bei 23 bis 27 Grad. Und auch morgen sieht es nochmal ähnlich aus, immer mal wieder Gewitter, immer mal wieder Regen. Ein bisschen kühlt es zumindest ab. Und der Blick auf die neue Woche, schon der 1. Juni, da starten wir durchwachsen mit Regen.
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0: Hallo Autofahrer, der Blick auf die Straßen. Nichts los? Habt ihr was für mich? WhatsApp ins Studio.
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24: Jetzt gleich noch mehr Veranstaltungstipps für euer Wochenende. Schönen Samstag erstmal, schön, dass ihr mit dabei seid.

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1: Ich wünsche einen schönen Samstag. In der Teufelshöhle in Pottenstein ist heute ein Kabarettabend mit Rena Schwarz unter dem Motto Rena räumt auf, zeigt sie ihr erfolgreiches Programm, die erfolgreichsten Nummern aus den letzten 20 Jahren. Karten gibt's noch an der Abendkasse, Beginn 20 Uhr. Und alle Fans von gutem Wein aufgepasst. Heute ist der mediterrane Weinabend im Biergarten am Schlossberg in Pegnitz. Ihr könnt euch durch alle möglichen Weine durchprobieren, zum Beispiel aus Frankreich, Italien oder auch Spanien. Live-Musik gibt's von Jana Florence. Los geht's um 15 Uhr. Und dann ist auch noch Kerwer beispielsweise in Langenloh. Die Freiwillige Feuerwehr feiert im Festzelt am Löschweiher. Und das Besondere heute Abend, neben Festbetrieb auch Live-Musik von Helmut Zitter. Alles zum Nachlesen auch nochmal auf meinwelle.de.
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1: Einen wunderschönen Samstag. Ich war gestern auf einem Polterabend von meiner Stiefcousine Janina mit ihrem zukünftigen Christian. Freue ich mich sehr auf die Hochzeit. Das wird richtig toll. Im Juli heiraten sie. Ach toll, Hochsommer im Anzug. Ich kann mir nichts Schöneres vorstellen. Darum soll es aber jetzt nicht gehen, denn gestern auf diesem Polterabend habe ich mit meiner Nichte gestritten. Die ist 5 Jahre alt und sie kam zu mir. Und hat zu mir gesagt, Pat, weißt du, was der zu mir gesagt hat? Dass ich ein alter Gummibärchen bin und ein alter Schreihals. Und dann habe ich zu ihr gesagt, Mensch, hey, Nichten, du bist weder ein altes Gummibärchen noch ein alter Schreihals. Und scheinbar kannte sie das Wort weder noch nicht, oh Gott. Oder irgendwas hat sie falsch verstanden, weil sie hat gedacht, ich bezeichne sie als altes Gummibärchen und alter Schreihals. Und dann hat sie so reagiert und das finde ich fantastisch. Und ich glaube, das füge ich jetzt in meinen Sprachgebrauch absolut mit ein. Sie hat dann zu mir gesagt, ganz ehrlich, Pat, was man sagt, ist man selbst. Und ich finde, das kann man auch mal im Büro sagen, ne? Oder auf der Arbeit, daheim, zu Hause, mit Freunden oder sowas. Wenn die irgendwas Kontroverses sagen oder irgendjemanden, also weiß nicht, beleidigen oder sonst was, man sollte einfach sagen, ganz ehrlich, was man sagt, ist man selbst. Und dann, glaube ich, steht's 1-0 für einen selbst, ne? Schachmatt.

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20: Mit Tamara Bussler, schönen Samstag. Heute ist Welt-MS-Tag. Er soll auf die Nervenerkrankung Multiple Sklerose aufmerksam machen. In Deutschland sind aktuell rund 280.000 Menschen betroffen. Die Oberfränkische Beratungsstelle der Deutschen Multiple Sklerose-Gesellschaft in Bayreuth führt nach eigenen Angaben jährlich bis zu 500 Beratungsgespräche. Beatrice Pflanz von der DMSG.
18: Bei uns dürfen sich jederzeit sowohl Angehörige als auch Freunde, als auch Arbeitgeber, Bekannte, alle, die von dem Krankheitsbild oder von dem Feld betroffen sind und Fragen dazu haben, jederzeit melden.
20: Allein zu wissen, wie man mit MS umgehe, sei eine große Hilfe, sagt Pflanz. Multiple Sklerose sei nicht heilbar, aber mittlerweile sehr gut behandelbar. Die Oberfränkische Beratungsstelle befindet sich in der Rosestraße 18 in Bayreuth. Kontaktinfos gibt's auch auf dmsg-bayern.de. Zum ersten Mal überhaupt wird auf der Erlanger Bergkirchweih eine Bergkönigin bzw. ein Bergkönig gewählt. Unter den 5 Finalisten ist auch Susanne. Sie arbeitet in Kulmbach, lebt in Erlangen und möchte die erste Bergkönigin werden.
21: Seit gestern um 15 Uhr ist das Online-Voting eröffnet worden. Und da kann man einsehen, zum einen, warum ich mich beworben habe als Bergkönigin und aber auch das kleine Video, was man mitschicken musste, um da für mich abzustimmen.
20: Die Bergkirchweih gilt als ältestes Bierfest der Welt und wurde erst vor kurzem offiziell ins Bayerische Landesverzeichnis des immateriellen Kulturerbes aufgenommen. Das Finale der Wahl findet morgen direkt auf dem Berg statt. Wer Susanne unterstützen möchte, findet den Abstimmungslink auf meinwelle.de unter unseren Regionalnachrichten. Zum Internationalen Kindertag am 1. Juni wird das Bayreuther Kreuzsteinbad zur großen Spielwiese. Am Montag laden die Stadtwerke zum Kreuzer Kids Day ein. 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Das Mainwelle-Wetter heute sehr schwül warm, auch jetzt schon am Vormittag relativ warm mit über 20 Grad. Sonne, Wolken, später kommen dann noch Gewitter dazu, es regnet. Allerdings kühlt es noch nicht so richtig ab, erst morgen wird es ein bisschen kühler und auch hier wieder Regen und Gewitter. Der Montag wird auf jeden Fall durchwachsen, immer mal wieder mit Regen. Servus, wir schauen mal auf die Straßen, da schaut's gut aus, nichts los, keine Störungsmeldungen. Habt ihr Blitzer für mich? Dann schnell WhatsApp ins Studio. Danke schon mal und gute Fahrt.
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23: Schönen Samstag euch. Die erste Pfingstferienwoche neigt sich dem Ende entgegen. Eine kommt noch. Wir möchten jetzt gleich an dieser Stelle, hier in dieser Sendung, ein bisschen rekapitulieren und mal die Fragen, die die Ferien am nötigsten haben, nämlich die Schülerinnen und Schüler, was sie jetzt eigentlich noch so in Woche 2 geplant haben, während wir hier malochen. Schönen Samstag.

0: Fast schon traurig, oder? Es bricht so langsam, aber sicher, die letzte Pfingstferienwoche an. Was habt ihr noch so alles geplant?
1: Wir fahren weg nach Südtirol ins Hotel. Ich und mein kleiner Bruder übernachten auch noch am Donnerstag oder Freitag bei unserer Oma. Wir fahren heute dann noch nach ins Schwimmbad. Und morgen machen wir einen Tag mit unserer Oma.
2: Ich gehe auch ins Schwimmbad und übernachte bei meinen Freunden. Bin zu Hause im Garten bei unserem Trampolin.
3: Ich spiele, keine Ahnung, basteln.
4: Man kann sonst zu Hause rausgehen, auf den Spielplatz gehen oder sich mit Freunden treffen.
5: Ich gehe wahrscheinlich jeden Tag in den Pool, weil es soll ja in den Ferien voll warm sein auch. Wir werden vielleicht ein paar Ausflüge machen, auf den Spielplatz nachmittags mal gehen, wenn es halt mal nicht so heiß ist.
0: Da sind viele gute Dinge dabei. Ich bin mir ziemlich sicher, ihr macht das Beste draus. Und die Sommerferien sind ja auch nicht mehr lang hin, ne? Also nur noch ein bisschen durchhalten in der Schule.

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19: Es ist 11 Uhr, ich bin Angela Kress. Eine verdächtige Wahrnehmung hat am Morgen den Flughafen München kurzzeitig lahmgelegt. Piloten hatten vermutet, eine Drohne gesehen zu haben, hieß es von der Bundespolizei. Aus Sicherheitsgründen wurden alle Starts und Landungen eingestellt. Ein Großaufgebot der Polizei erkundete das Gelände, fand aber nichts Auffälliges und konnte nach etwa einer Stunde Entwarnung geben. Wochenlang hatte er für Schlagzeilen gesorgt. Jetzt haben auf der dänischen Insel Anholt die Arbeiten an dem Timmy genannten Buckelwal begonnen. In einem Livestream war zu sehen, wie das tote Tier aus dem flachen Wasser an den Strand gezogen wurde. Kommende Woche soll der Kadaver direkt am Strand untersucht werden. Die Umweltbehörde vor Ort rief Badegäste dazu auf, sich dem Wal nicht zu nähern. Es bestehe Ansteckungsgefahr. Zu viel Zeit vor dem Tablet oder dem Smartphone kann sich negativ auf die Entwicklung von Kindern auswirken. Darauf weisen Experten immer wieder hin. Bundesfamilienministerin Prien bringt in der Welt am Sonntag nun gesetzliche Regelungen bei der Begrenzung der Bildschirmzeit ins Spiel. Katrin Müller berichtet.
11: Nach Meinung von Familienministerin Prien sollten unter Dreijährige überhaupt keinen Kontakt zu digitalen Endgeräten haben. Das müsste eigentlich gesellschaftlicher Standard sein, sagt sie. Der Staat sollte zwar nicht in Kinderzimmer hineinregieren, die Ministerin will aber über eine gesetzliche Regelung zur Begrenzung der Bildschirmzeit nachdenken.
19: Die Brennerroute ist gesperrt. Am Brenner wollen Anwohner der Region heute gegen das steigende Verkehrsaufkommen in ihrer Heimat demonstrieren. Der österreichische Autofahrerclub, der ADAC und die bayerische Polizei sprachen am Morgen vor der Sperrung von einer ruhigen Verkehrslage. Die Verkehrsexperten hatten befürchtet, dass viele noch vor der Sperrung die wichtige Alpenüberquerung passieren wollen. Im niederbayerischen Pfarrkirchen soll ein Mann zwei Frauen bedroht haben. Die Fahndung nach ihm läuft weiter. Konkrete Hinweise, wo er sein könnte, gibt es laut Polizei bisher nicht. Es könne nicht ausgeschlossen werden, dass er bewaffnet ist. Der Unbekannte soll gestern erst eine Frau an einem Bankautomaten und dann eine andere auf einem Parkplatz bedroht haben. Es ist jetzt kurz nach 11.
13: Das Main-Welle-Wetter, aktuell 22 Grad in Hollfeld. Wir schauen auch mal nach Pottenstein, 21 Grad hier und in Bayreuth mittlerweile schon 23 Grad. Ab und zu kommt die Sonne immer mal durch, ansonsten schon viele Wolken. Ab Nachmittag kommt dann auch Regen dazu, auch Gewitter sind dabei. Morgen sieht es ähnlich aus, ein bisschen kühler. Und wir schauen auch auf die neue Woche. Der Juni startet durchwachsen mit Regen. Der Verkehrsservice für die Region, aktuell freie Fahrt auf den Straßen, aktuell auch noch keine Blitzer. Wenn ihr was entdeckt, gerne WhatsApp direkt ins Studio. Gute Fahrt!
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22: Servus, schönen Samstag. Gerade bei NTV sehe ich, es geht um die FDP. Kennt die noch jemand? Die Liberalen, die haben Bundesparteitag und dort wählen sie ihren neuen Parteichef. Es gibt nur einen Kandidaten, Wolfgang Kubicki. Die Älteren erinnern sich. Das bedeutet, wenn Wolfgang Kubicki zum FDP-Chef gewählt wird, dann scheitert die FDP bald nicht mehr an der 5%, sondern jetzt dann neu an der 5-Promille-Grenze.

0: Schönen Samstag. Ist ein ernstes Thema, das jetzt kommt. Heute ist nämlich Welt-MS-Tag. Soll auf die Krankheit Multiple Sklerose aufmerksam machen und darüber aufklären. Das macht auch die Deutsche Multiple Sklerose-Gesellschaft, die DMSG, die hat auch eine Beratungsstelle für ganz Oberfranken. Sie befindet sich in Bayreuth in der Rosestraße. Dort hat Martin Sollig mit Beatrice Pflanz über das Thema MS gesprochen.
1: Multiple Sklerose, den Begriff kennt man. Wie so viele kann ich aber auch recht wenig damit anfangen. Denke an Menschen, die im Rollstuhl sitzen, denen es sehr schlecht geht. Aber warum? Was ist MS?
2: Multiple Sklerose ist eine neurologisch chronische Erkrankung, die nicht heilbar ist, betrifft das Nervensystem, sowohl den Kopf als auch das Rückenmark und hat Auswirkungen auf den ganzen Körper, weil es die Nervenzellen kaputt macht.
1: Die Krankheit äußert sich in vielerlei Symptomen, sagt Beatrice Pflanz.
2: Seheinschränkungen ist so das Hauptsymptom für viele, nicht für alle. Kribbeln in den Beinen, Gehstörungen, Sensibilitätsstörungen, Schmerzen.
1: Was eine Diagnostik, also das Erkennen von MS, schwierig macht. Es gibt auch keine klassischen Risikogruppen. Treffen kann es im Grunde jeden, sagt die Expertin. Es sind eher Frauen als Männer, die an MS erkranken. Das klingt alles sehr schlimm, aber...
2: Heutzutage hat man schon sehr viele Medikamente zur Verfügung. Die medikamentöse Therapie, die der Arzt vorschlägt oder die man mit dem Arzt gemeinsam heraussucht, ist eine Säule des Ganzen, aber es gibt ja verschiedene Säulen. Es gibt ja noch, dass man sich selbst körperlich fit hält. Ernährung ist eine Säule. Und dann natürlich die psychische Komponente ist auch eine ganz, ganz wichtige Komponente.
1: Multiple Sklerose ist nicht heilbar, aber behandelbar, betont Beatrice Pflanz. Dass der oder die Erkrankte zwangsläufig im Rollstuhl landet und früh stirbt, das ist schon lange nicht mehr die Regel.
2: Das ist das größte Vorurteil, dass diese Erkrankung automatisch zum Rollstuhl und zum Tod führt. Und das ist bei weitem nicht mehr so.
1: Multiple Sklerose, MS, ist wie ein Berg, den man überwinden muss und überwinden kann. Klar ist aber auch, die Krankheit bringt eine große Veränderung im Leben mit sich.
2: Diese Veränderung, die muss man schrittweise annehmen und darauf eingehen. Also ich habe Klienten, die ganz klar sagen, ich möchte diese Erkrankung beherrschen. Und die beherrsche ich mit Wissen.
1: Und dieses Wissen vermitteln Beatrice Pflanz und ihr Team bei der DMSG-Beratungsstelle. Nicht nur direkt Betroffenen, sondern auch Angehörigen, Freunden und zum Beispiel auch Arbeitgebern.
0: Dankeschön, Martin.

0: Einen schönen Samstag euch. Heute beschäftigen wir uns mit dem Thema Multiple Sklerose am Welt-MS-Tag. Der ist nämlich heute. Ihr habt bei uns ja schon einiges darüber erfahren. MS ist eine unheilbare, aber behandelbare Erkrankung der Nervenzellen. Heute bedeutet sie nicht mehr automatisch Rollstuhl und Tod. Man kann sie in den Griff bekommen. Und es ist natürlich gut, sich auszukennen und gut beraten zu sein. Und da kommt die Oberfränkische Beratungsstelle der Deutschen Multiple Sklerose-Gesellschaft DMSG in Bayreuth ins Spiel. Dort hat Kollege Martin Sollig mit Beraterin Beatrice Pflanz gesprochen.
1: Jeder hat in seinem Umfeld irgendeinen Menschen, der MS hat.
2: Multiple Sklerose betrifft aktuell rund 280.000 Menschen in Deutschland. Beatrice Pflanz und ihr Team führen in der DMSG-Beratungsstelle oberfrankenweit jährlich an die 500 Beratungsgespräche.
1: Wir beraten erst einmal sozialrechtlich, psychisch begleitend. Häufig werden Fragen gestellt, was habe ich denn jetzt eigentlich für Rechte als Betroffener? Was sollte ich denn tun? Da ist ganz klar, einen Schwerbehindertenantrag stellen, dass man einen Schwerbehindertenausweis kriegt. Bei manchen bedeutet es auch, einen Pflegegradantrag zu stellen, einen Reha-Antrag.
2: Die Menschen, die sich an die Beratungsstelle wenden, haben oft aber auch sehr persönliche, ja, existenzielle Fragen.
1: Sage ich es dem Arbeitgeber? Wie erkläre ich es im Freundeskreis, in der Familie? Und dann eben auch diese psychische Situation. Was macht das mit mir? Wie gehe ich damit um?
2: Im Grunde kann sich jeder, der Fragen zu Multiple Sklerose hat, einfach bei der DMSG melden. Wer einen Termin haben möchte, bekommt ihn in der Regel auch zeitnah, sagt Beatrice Pflanz. Ihr sei wichtig, den Menschen zu zeigen, wir sind für euch da.
1: Wir sind ein Team aus 4 Mitarbeiterinnen, 3 Sozialpädagoginnen und eine Teamassistentin. Wir stehen Montag, Mittwoch, Freitag mit einer Telefonsprechstunde und auch persönlich mit einer offenen Sprechstunde in unseren Räumlichkeiten bereit. Wir sind sowohl telefonisch erreichbar, als auch, dass wir zu Hausbesuchen nach Hause kommen. Das zeichnet uns natürlich auch aus.
2: Die Beratungsstelle der Deutschen Multiple Sklerose-Gesellschaft in Bayreuth befindet sich in der Rosestraße. Die Telefonnummer lässt sich ganz einfach ergoogeln. Wer Fragen hat, einfach fragen. Denn, die Expertin sagt, mit dem richtigen Know-how lässt sich das vermeintliche Schreckgespenst MS in den Griff bekommen.
0: Und wenn ihr nicht rumgoogeln wollt, die Oberfränkische MS-Beratungsstelle erreicht ihr unter der Nummer Bayreuth 0921 52170 und per Mail an oberfranken@dmsg-bayern.de.

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16: 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Mit Tamara Bussler, schönen Vormittag. Größerer Polizeieinsatz gestern Abend in der Bayreuther Innenstadt. Laut Polizei hat sich ein 56-jähriger Mann in einem Lokal selbst mit einem Messer tödlich verletzt. Der Mann soll aus Baden-Württemberg kommen. Die Kripo Bayreuth ermittelt jetzt. Wer sich in einer psychischen Ausnahmesituation oder seelischen Notlage befindet, kann rund um die Uhr die Telefonseelsorge oder auch den Krisendienst Oberfranken anrufen. Die Nummern sind kostenlos und anonym. Dort erhält man professionelle Soforthilfe. Die Nummern stehen auf unserer Homepage. 4.800 Euro Fördergeld aus Berlin für die Amateurmusik in Bayreuth. Der Verein der Freunde und Förderer des Sinfonieorchesters der Uni Bayreuth erhält damit Unterstützung für ihr Konzert Soundtrack of a Summer Night. Das teilen die Bayreuther Bundestagsabgeordneten Annette Kramme und Silke Launert mit. Die Mittel stammen aus dem Amateurmusikfonds des Bundes. Der fördert innovative Musikprojekte, Nachwuchsarbeit und Kooperationen. Zum Internationalen Kindertag am 1. Juni wird das Bayreuther Kreuzsteinbad zur großen Spielwiese. Am Montag laden die Stadtwerke zum Kreuzer Kids Day ein. Kinder und Jugendliche unter 18 kommen kostenlos ins Bad und bekommen außerdem ein Gratiseis. Von Hüpfburg bis Torwand warten von 10 bis 17 Uhr zusätzliche Spiel- und Mitmachaktionen. Eine Anmeldung ist nicht nötig. Und der Blick aufs Wetter für die Region. Jetzt am Vormittag teilweise bewölkt, teilweise kommt aber noch mal die Sonne raus. Und ab Nachmittag dann Regen und vor allem auch Gewitter möglich. Es bleibt schwül warm draußen, 23 bis 27 Grad. Erst morgen kühlt es etwas mehr ab. Auch hier immer wieder Regen oder Gewitter. Und wir schauen auch mal auf die neue Woche. Der Montag startet ebenfalls durchwachsen, immer mal wieder mit Regen.
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16: Servus auf die Straßen, Vorsicht auf der A9 in Richtung Berlin. Auf Höhe Plech, da ist eine ungesicherte Unfallstelle. Der Verzögerungsstreifen ist aktuell blockiert und wir schauen auch auf die A70 Bayreuth Richtung Bamberg. Zwischen Turnau West und Schirradorf hier Gegenstände auf der Fahrbahn. Und ein Blitzer zwischen Volzbach und Glashütten. Hier bitte nicht zu schnell fahren. Habt ihr noch was entdeckt? Dann gerne WhatsApp ins Studio.
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17: Ich habe ja vorhin schon so ein bisschen erzählt, ich bin dieses Jahr auf zwei Hochzeiten. Die eine von meiner Stiefcousine und die andere von einem meiner besten Freunde. Ich glaube aber, meine bescheidene Meinung, das, was jetzt kommt, das wird die Hochzeit des Jahres. Ralf Schumacher mit seinem Etienne. Und diese Hochzeit wird ja ganz medienwirksam ausgestrahlt. Ich glaube, da kommt eine eigene TV-Show. Im Zweifel wird sie live übertragen. Und momentan läuft eine Doku, ich glaube, bei Sky. Und da habe ich das gesehen von Ralf Schumacher.
18: Weiß, gibt's ja alles möglich, aber wir haben uns eben für dunkelblau entschieden, aus dem einfachen Grund, weil wir tragen sehr, sehr viel dunkelblau, fast nur.
19: Ich sag mal, wenn man dann auf der Afterparty ist mit 110 Leuten, da wird ja jeder Zweite hat einen navyblauen Anzug an, die findet man ja gar nicht mehr.
20: Muss ja schon im Mittelpunkt stehen, das ist ja Sinn der Sache bei der Hochzeit, oder?
18: Ja, aus dem Alter bin ich raus.
20: Ja, bist auch schon die Zweite.
17: Der Frechdachs-Star, der erstmal gesagt hat, dass im Publikum auf der Tanzfläche nur dunkelblau anhaben. Das war Ralf Schumachers Sohn, David Schumacher. Und der hat auch diesen großartigen Witz am Ende gemacht. Das ist ja schon die zweite Hochzeit. Ja, aber alle guten Dinge sind zwei, sagt man auch immer, ne? Das weiß der David Schumacher auch.

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23: Es ist 12 Uhr, ich bin Angela Kress. Tausende Menschen verfolgen gerade wieder einen Livestream zu dem mehrmals an der Ostsee gestrandeten Buckelwal. Das Tier war nach einem Rettungsversuch gestorben und vor der dänischen Insel Anholt angespült worden und wurde da heute an den Strand gezogen. Dort soll der Kadaver in der kommenden Woche untersucht werden. In der Diskussion ging es auch viel darum, ob der Wal hätte gerettet werden können oder nicht. Mit scharfer Kritik an der schwarz-roten Bundesregierung hat sich FDP-Chef Dürr von der Spitze seiner Partei verabschiedet. Bei der Eröffnung des Bundesparteitags in Berlin warf er Union und SPD eine maßlose Schuldenpolitik und fehlenden Reformwillen vor. Die FDP hatte zuletzt in Baden-Württemberg und Rheinland-Pfalz den Wiedereinzug in die Landtage verpasst. Daraufhin traten Präsidium und Bundesvorstand zurück. Auf dem Parteitag soll neu gewählt werden. Gute Nachrichten aus Laos. 4 Goldsucher, die noch in einer Höhle eingeschlossen waren, sind frei und in Sicherheit. Sie hätten es geschafft, sich selbst zu befreien, sagte ein an der Rettungsmission beteiligter Höhlentaucher. Vor rund 10 Tagen waren die Goldsucher in der Höhle in Südostasien von Fluten und einem Erdrutsch überrascht worden. 2 Männer galten zuletzt noch als vermisst. In Nordrhein-Westfalen kämpft unter anderem die Bahn mit den Folgen von Unwettern am Abend. Unter anderem würden zwischen Dortmund und Leipzig IC-Züge ausfallen, zwischen Köln und Brüssel ICEs. Wer im Westen unterwegs ist, soll seine Verbindung überprüfen. In Teilen NRWs waren Bäume umgestürzt, Keller vollgelaufen und Straßen überflutet worden. Der FC Arsenal mit dem deutschen Fußballnationalspieler Kai Havertz ist nur noch einen Schritt vom größten Erfolg der Vereinsgeschichte entfernt. Im Champions-League-Finale treffen die Londoner um 18 Uhr in Budapest auf Titelverteidiger Paris Saint-Germain. Uli Reitinger berichtet.
0: Im wichtigsten Spiel des Jahres auf Vereinsebene fordert der englische Meister den französischen Meister. Das hört sich eigentlich nach Augenhöhe an, aber Paris Saint-Germain mit seinem Ausnahmefußballer Ousmane Dembélé geht hier schon als Favorit ins Endspiel von Budapest. Wie PSG in diesem epischen Halbfinale die Bayern rausgeworfen hat, das sollte Arsenal eine Warnung sein.
23: Es ist jetzt 12:15.
1: Das Wetter für Bayreuth und die Region. In Bischofsgrün momentan 21 Grad. In Himmelkron sind es 22. Und wir schauen auch mal nach Weidenberg. Hier momentan 23 Grad. Aktuell noch schön sonnig. Ein paar Wolken sind schon dabei. Ab Nachmittag kann es dann regnen und auch gewittern. Es bleibt aber erstmal schwül bis zu 27 Grad. Ab morgen dann ein bisschen kühler, aber auch immer noch Regen und Gewitter. Der Juni startet dann am Montag mit Regen. Der Verkehrsservice, Service auf die Straßen, Vorsicht bitte auf der A70, Bayreuth Richtung Bamberg zwischen Turnau West und Schirradorf. Da liegen Gegenstände auf der Fahrbahn. Geblitzt wird einmal zwischen Volzbach und Glashütten und dann noch zwischen Stadt Steinach und Presseck eine Lasermessung auf Höhe Hundeplatz. Habt ihr noch was für mich? Dann gerne WhatsApp ins Studio. Gute Fahrt!
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25: Servus, hallo, schönen Samstag. Wir machen uns jetzt ein paar Wochenendpläne. Und mit jetzt meine ich gleich, denn erstmal ein bisschen Musik. Jetzt beispielsweise mit Train und Hey So Sister. Und dann gucken wir ein paar Minuten auf die Veranstaltungstipps, auf die Highlights des Wochenendes.

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1: Servus an diesem Samstag, ich wünsche ein schönes Wochenende. Erstmal ist der erste regionale Felsenbadmarkt in Pottenstein. Über 30 Aussteller mit tollen regionalen Produkten und Handwerkskunst. Der Markt ist bis 19 Uhr geöffnet und auch der Biergarten im Felsenbad in Pottenstein ist offen, der Eintritt ist frei. Und dann empfehle ich auch noch einen Besuch auf dem Bayreuther Volksfest. Ist ja das letzte Wochenende und falls ihr immer noch nicht ganz genau wisst, welche Fahrgeschäfte es da so gibt. Christian Gut von der BMTG Bayreuth Marketing und Tourismus GmbH.
2: Wir haben das Chaos-Pendel mit 47 Metern Höhe, einen großen Propeller. Das klassische Riesenrad, was natürlich auf dem Volksfest nicht fehlen darf. Und für alle Adrenalin-Junkies haben wir eine wilde Maus, die auch speziell ist. Und zwar kannst du dir eine VR-Brille aufsetzen.
1: Und ein paar Restkarten gibt's noch für Leonce und Lena. Die Studiobühne feiert Premiere mit einer neuen Theaterproduktion. Wunderschön im römischen Theater, der Eremitage. Da könnt ihr an der Abendkasse sicher auch noch zuschlagen. Zum Nachlesen gibt's einiges nochmal auf meinwelle.de.
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1: Also mein Wochenende ist eigentlich schon durchgeplant. Heute Abend, 18 Uhr, was gucke ich? Natürlich Champions League Finale, PSG gegen Arsenal London. Paris gegen London. Und wem drücken wir die Daumen? Natürlich der Mannschaft, die Bayern nicht rausgehauen haben. Genau, wir sind für London und nicht für Paris. Zeigt's den Franzosen. Und am Sonntag, also morgen, zeigt hoffentlich die deutsche Fußballnationalmannschaft den Finnen das erste Testspiel vor der WM gegen Finnland. Ohne Manuel Neuer, die Wade der Nation, aber mit der Nummer 2, Olli Baumann. Und ich sitze am Sonntag, also morgen Abend, auf der Couch und ich hole meinen inneren Uli Hoeneß raus, wenn ich den Baumann sehe und sage dann sowas wie, ja schau, schau Julian, der Baumann ist ein super Keeper. Merkt er vielleicht auch noch, aber lass mir erstmal dieses Fußballwochenende geschehen und es kommen ja noch so viele mit einer Weltmeisterschaft vor der Nase. Because

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22: Mit Tamara Bussler, schönen Samstag. Heute ist Welt-MS-Tag. Er soll auf die Nervenerkrankung Multiple Sklerose aufmerksam machen. In Deutschland sind aktuell rund 280.000 Menschen betroffen. Die Oberfränkische Beratungsstelle der Deutschen Multiple Sklerose-Gesellschaft in Bayreuth führt nach eigenen Angaben jährlich bis zu 500 Beratungsgespräche. Beatrice Pflanz von der DMSG.
23: Bei uns dürfen sich jederzeit sowohl Angehörige als auch Freunde, als auch Arbeitgeber, Bekannte, alle, die von dem Krankheitsbild oder von dem Feld betroffen sind und Fragen dazu haben, jederzeit melden.
22: Allein zu wissen, wie man mit MS umgehe, sei eine große Hilfe, sagt Pflanz. Multiple Sklerose sei nicht heilbar, aber mittlerweile sehr gut behandelbar. Die Oberfränkische Beratungsstelle befindet sich in der Rosestraße 18 in Bayreuth. Kontaktinfos gibt's auch auf dmsg-bayern.de. Der Hofer Untreusee ist ein beliebtes Ausflugsziel. Auch viele Menschen hier aus der Region fahren regelmäßig nach Hof. Allerdings ist dort der Wasserstand ziemlich niedrig. Die dort ansässigen Betreiber der Wirtschaft bangen um ihr Sommergeschäft. Betreiber Freddy Lonke.
1: Es kommen täglich Anrufe, Menschen am Fenster, die sagen, sie würden gern Tretboot fahren, Familien, vor allem auch jetzt in den Ferien. Und ja, es ist wahnsinnig schwierig, den Leuten dann auch zu erklären, geht gerade nicht, weil schau mal bitte raus, uns fehlen 2 Meter Wasserstand.
22: Auch die Besucher müssen an Uferrändern und im seichten Gewässer darauf achten, sich nicht zu verletzen, da durch den momentanen Wasserstand viele Steine freigelegt sind. Der Grund für den niedrigen Wasserstand am Untreusee ist die geringe Schneeschmelze im Winter und das damit ausgebliebene Frühjahrshochwasser. Und noch mehr Nachrichten zum Nachlesen auf meinwille.de oder auch in unserer kostenlosen App. Und noch der Blick aufs Mainwelle-Wetter. Momentan sonnig draußen, die Temperaturen so im Schnitt bei 23 Grad. Es geht auf jeden Fall nochmal hoch, sehr dampfig, schwülwarm bis 27 Grad. Und dann kommen auch schon die ersten Gewitter und Regen. Auch morgen sieht es nochmal ähnlich aus, es wird aber schon deutlich kühler, nur noch so um 20 Grad. Und wir schauen auch mal auf die neue Woche, da startet der Juni auch eher durchwachsen mit Regen. Hallo Autofahrer, einmal Vorsicht auf der A70 Bayreuth Richtung Bamberg. Zwischen Turnau West und Schirradorf, hier liegen Gegenstände auf der Fahrbahn. Und auch auf der B85 Richtung Kulmbach bei Neudrossenfeld, auch Gegenstände auf der Fahrbahn. Da kommt es auch immer mal wieder zu Verzögerungen. Geblitzt wird einmal zwischen Stadt Steinach und Pressegg. Da ist eine Lasermessung auf Höhe Hundeplatz. Und zwischen Volzbach und Glashütten steht auch noch einer. Habt ihr was entdeckt? Dann schickt mir gerne eine WhatsApp ins Studio. Ich gebe es dann gerne durch.
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24: Da muss ich aber wirklich mal sagen, die arme Reporterin von NTV, die steht da an einer Autobahn am Brenner. Ja, und da fährt ja nichts seit 11 Uhr. Demonstration der Bewohner der Dörfer um den Brenner und den Brennerpass herum. Die beschweren sich nämlich, dass zu viel Verkehr bei ihnen im Tal ist. Und deswegen wird heute der Brenner dicht gemacht. Ich glaube, bis 19 Uhr ist natürlich eine Katastrophe für die Urlauber, die an den Gardasee wollen. Ne? Wenn der Brenner zu hat an so einem Samstag in den Ferien. Also das ist ganz, ganz arg schlimm. Und ich habe gerade eben mal auf Google Maps geguckt, wie lang man bräuchte, wenn man jetzt heute spontan zum Gardasee möchte. Hier von meiner Location aus sind es 8,5 Stunden, Stand jetzt. Und man fährt, also eigentlich ganz schön, ne? Also man fährt da an Bregenz vorbei, schön am Bodensee, dann fährt man da ein bisschen durch Österreich. Oh, durch Liechtenstein muss man, da kann man Vaduz raus. Vaduz, traumhaft schön. Das Schloss empfehle ich jedem, sich anzuschauen. Und dann so ein bisschen geht's durch die Schweiz. Und dann kann man eigentlich auch zum Comersee. Der ist ähnlich schön, da war ich schon mal. Da wären wir auch schneller als am Gardasee. Ach Gott, da muss man am Mailand vorbei. Eieiei, ich würde nicht fahren. Ich würde nicht fahren, wenn ich ihr wärt, aber muss ich auch nicht. Ich bin ja noch ein bisschen hier im Studio.

0: Alle, die von Fernweh geplagt sind, und es sind vielleicht ein paar an diesem Wochenende, am letzten Wochenende im Mai, die nutzen vielleicht aber auch noch die Pfingstferien für eine Urlaubsreise. In unserer heutigen Songstory hingegen geht es um Heimweh.
1: Mein Name ist Markus Ullmann und der heutige Song beweist, es geht auch mal ohne Alkohol.
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1: Die Geschichte beginnt Anfang der 70er Jahre. Die Sutherland Brothers kennen Sie hauptsächlich durch diese Nummer.

0: Diese Jungs bringen 1972 einen wenig erfolgreichen Song raus, der aber das Interesse unseres heutigen Künstlers weckt. In dem Song geht es um Heimat und Heimweh. Und 1975 zieht unser Künstler von Großbritannien in die USA. Und da passt das Thema sehr gut. Sein erstes Album, das er in den USA aufnimmt, heißt auch passenderweise Atlantic Crossing, also Atlantiküberquerung. Und dieser Heimweh-Song ist die erste Single aus diesem ersten US-Album. Aber wo ist jetzt der Alkohol? Unser Künstler gehört zu der Gruppe der stark Lampenfieber-Geplagten. Ohne Alk geht nichts. Kein Konzert und auch keine Aufnahme im Studio. Im Jahr 2010 legt er in einem Interview folgende Beichte ab. Dies ist der einzige Song, den ich jemals ohne einen Drink in mir aufgenommen habe. Ich habe immer etwas getrunken, bevor ich gesungen habe. Selbst jetzt trinke ich noch, bevor ich auf die Bühne gehe. Aber an jenem Tag, Mitte der 70er, als der Song aufgenommen wird, ist kein Alkohol aufzutreiben. Und so ist ganz nüchtern dieser Song entstanden. Hier ist Rod Stewart mit Sailing.
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29: Es ist 13 Uhr, ich bin Angela Kress. Zu viel Zeit vor dem Tablet oder dem Smartphone kann sich negativ auf die Entwicklung von Kindern auswirken, sagen Experten. Bundesfamilienministerin Prien bringt in der Welt am Sonntag nun gesetzliche Regelungen bei der Begrenzung der Bildschirmzeit ins Spiel. Katrin Müller berichtet.
0: Nach Meinung von Familienministerin Prien sollten unter Dreijährige überhaupt keinen Kontakt zu digitalen Endgeräten haben. Das müsste eigentlich gesellschaftlicher Standard sein, sagt sie. Der Staat sollte zwar nicht in Kinderzimmer hineinregieren, die Ministerin will aber über eine gesetzliche Regelung zur Begrenzung der Bildschirmzeit nachdenken.
1: Ein Drohnenalarm hat am Morgen den Flughafen in München lahmgelegt. Nach einer Stunde konnte Entwarnung gegeben werden. Laut Bundespolizei hatten zwei Piloten unabhängig voneinander gemeldet, mutmaßlich eine Drohne gesichtet zu haben. Daraufhin wurde das Areal abgesucht. Ein Flughafensprecher sagte, rund 20 Flüge hätten nicht landen können und seien umgeleitet worden. Wie kann die Pflegeversicherung reformiert werden? Der CDU-Politiker Stegemann will erwachsene Kinder früher an den Heimkosten ihrer Eltern beteiligen. Ab einem Jahresbrutto von 100.000 Euro ist das bisher möglich. Diese Grenze könne man heruntersetzen, sagte Stegemann der Neuen Osnabrücker Zeitung. Wenn man nichts täte, würden die Beiträge zur Pflegeversicherung weiter steigen, so Stegemann. Die Komplettsperre des Brennerpasses für den Transitverkehr ist seit 11 Uhr in Kraft. Die Sperre dauert auf österreichischer Seite bis 19 Uhr, auf italienischer Seite bis 20 Uhr. Anlass ist eine Demo von Anwohnern gegen die Verkehrsflut. Fast 11 Millionen Autos und rund 2,5 Millionen Lastwagen haben 2025 laut dem zuständigen Autobahnbetreiber die mautpflichtige Autobahn genutzt. Ein Bergungsteam hat den vor der dänischen Insel Anholt gestrandeten Wal erfolgreich an Land gebracht. Jetzt ist rund um den Kadaver ein Absperrband. Behörden warnten Badegäste davor, sich dem Tier zu nähern. Es bestehe Ansteckungsgefahr. Am Donnerstag soll der tote Wal direkt am Strand untersucht werden, wie das dänische Amt für Naturverwaltung mitteilte. Es ist jetzt kurz nach 1.
2: Der Blick aufs Mainwelle-Wetter in Mistelbach aktuell 25 Grad, in Heinersreuth sind es auch 25, Kreußen 24 Grad, momentan noch viel Sonne, später kommen dann auch noch Gewitter und Regen dazu, es wird noch ein bisschen wärmer, richtig schwül draußen, morgen auch häufiger Regen, auch hier noch Gewitter, es kühlt zumindest etwas ab und der Juni am Montag startet dann auch durchwachsen mit Regen.
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2: Hallo Autofahrer, einmal Vorsicht auf der A70 Bayreuth Richtung Bamberg. Zwischen Turnau West und Schirradorf, hier liegen Gegenstände auf der Fahrbahn. Und auch auf der B85 Richtung Kulmbach bei Neudrossenfeld, auch Gegenstände auf der Fahrbahn. Da kommt es auch immer mal wieder zu Verzögerungen. Geblitzt wird einmal zwischen Stadt Steinach und Pressegg. Da ist eine Lasermessung auf Höhe Hundeplatz. Und zwischen Volzbach und Glashütten steht auch noch einer. Habt ihr was entdeckt? Dann schickt mir gerne eine WhatsApp ins Studio. Ich gebe es dann gerne durch.
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5: Schönen Nachmittag, kurz nach 1 ist es und hier in der Playlist ist jetzt Benson Boone. Habe ich schon gesagt, dass ich ein schönes Wochenende wünsche? Wenn nein, ich wünsche ein schönes Wochenende.

0: Einen schönen Samstag euch. Wenn ihr an fränkische Musik denkt, denkt ihr da zuerst an klassische Volksmusik? Könnte man meinen. Dabei gibt es auch so viel andere Musik aus unserer Heimat, wie zum Beispiel Rock, Jazz oder Pop. Und heute stellen wir euch wieder eine Pop-Künstlerin aus Bayreuth vor und ich kann versprechen, sie ist wundervoll hervorragend.
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2: Dieser Spruch, wenn der Kopf nicht angewachsen wäre, ich glaube, das passt super zu mir, weil bei mir immer irgendwas schief geht.
3: Das ist unsere heutige Künstlerin Dana N.
2: Ich bin 20 Jahre alt und ich komme ursprünglich aus Bayreuth. Und aktuell lebe ich zwischen München und Paris, um mein Studium im Fashion-Bereich fertig zu machen.
3: Und obwohl sie auch oft in der großen, weiten Welt unterwegs ist, bleibt sie ihrer Heimat treu.
2: Ich gehe auch gern immer auf die Sommerfeste hier, die es gibt, Bürgerfest, Sommernachtsfest in der Eremitage. Verbringe ich super viel Zeit mit meiner Familie, mit meinen Freunden. Also ich verbringe eigentlich sehr viel Quality-Time hier oder setze mich dann auch einfach manchmal im Park und schreibe ein bisschen für mich, weil ich finde, man kann hier gut runterkommen. Man hat hier viele Spots, wo man einfach mal nicht immer so eine Dauerbeschallung hat.
3: Da schreibt sie dann zum Beispiel auch ihre Songtexte. Ihre Musikrichtung ist Pop.
2: Ich bin mit Pop aufgewachsen. Ich habe da auch meine Lieblingsartists drinnen und ich finde einfach, das ist was, was man immer in jeder Stimmung hören kann. Jetzt so für meine Richtung muss ich sagen, eine große Inspiration ist schon Dua Lipa. Ich finde es einfach cool, was sie für einen Groove in ihren Beats hat und einfach auch die Texte und das reißt einfach mit.
3: Ich finde, Dua Lipa hört man definitiv aus ihrer Musik raus, wie zum Beispiel in ihrem ersten eigenen Song.
2: Der Song heißt Hot Nostalgia und es geht einfach um diese Nostalgie, die man in einer Sommernacht fühlt, wenn man Leute kennenlernt, ob es in einem fremden Land ist, ob es hier ist, ob man jemanden kennenlernt und einfach diese bunten Lichter um einen rum zu haben und man sich einfach mal in dem Moment verlieren kann und es einfach genießen kann.
3: Gemeinsam mit Matteo Germeno hat sie den Song produziert und der klingt so.

0: Jana sagt,
1: man soll einfach das machen, womit man sich wohlfühlt und wofür man brennt, weil wenn da wirklich Passion dahinter ist, dann ist das auch die Arbeit wert und man fühlt sich wohl und es fühlt sich vor allem nicht wie Arbeit an. Und ich finde, es ist einfach wichtig, dass jeder das macht, was einem Spaß macht und dass man auch dafür alles gibt, weil wir haben nur dieses eine Leben und man sollte einfach das Beste draus machen.
0: Und dabei könnt ihr zum Beispiel Danas Musik hören. Ihr findet sie unter ihrem Künstlernamen Dana N auf allen gängigen Streaming-Plattformen.
2: Beispielsweise auf Spotify, da habe ich sie auch schon in meine Lieblingssongs gepackt. Dana N, DANA-AN. Ihr könnt sie auch sehen auf Instagram beispielsweise. Und wenn ihr selbst Musik macht oder jemanden kennt, der selbst Musik macht und hier aus der Region kommt, sagt uns da gerne Bescheid. Vielleicht ist der oder die dann der Nächste, die wir vorstellen.

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1: Schönen Samstag euch. Das mache ich tatsächlich ganz gerne am Wochenende, Boulevardmedien durchblättern. Und ich bin wieder auf die Bild gestoßen und da habe ich die Schlagzeile gelesen: Dieser Mann legt Samstag den ganzen Süden lahm. Ein kleiner Ort in Tirol legt den wichtigsten Alpentransit lahm. Bürgermeister Karl Mühlsteiger lässt die Brennerautobahn A13 für mehr als 8 Stunden sperren. Experten warnen vor einem Verkehrskollaps von Südtirol bis Bayern. Selbst das Auswärtige Amt spricht von massiven Einschränkungen. Ja, man steht im Stau. Höchstwahrscheinlich, also da kann man ja nicht fahren um den Brenner und so, aber so generell die ganzen Strecken drumherum, die werden ja komplett überlastet sein. Und wir haben ja hier die Infotainment Service Show Nummer 1 für euch und deswegen hier ein paar ernst gemeinte Vorschläge, auch von euch, was man so tun kann, wenn man im Stau steht.
2: Also wir fahren selten große Strecken mit dem Auto, da wir nicht im Stau stehen wollen.
3: Ja, so iPad-Film schauen.
4: Musik hören, ja. Podcast hören, ja, Dinge, die ich dann im Stau ganz gern mache.
5: Und miteinander Witze erzählen.
6: Wenn es wirklich ein Stehstau ist, dann würde ich irgendwie meine E-Mails machen zum Beispiel, also arbeiten am Handy.
7: Einfach mal die Ruhe genießen.
2: Wenn wir im Stau stehen, dann rasten eigentlich alle im Auto aus, also da hätten wir auch gerne selber Tipps.
1: Erbaulich, ausrasten im Stau. Na, herzlichen Glückwunsch. Like the one.

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17: Mit Tamara Bussler, schönen Samstag. Größerer Polizeieinsatz gestern Abend in der Bayreuther Innenstadt. Laut Polizei hat sich ein 56-jähriger Mann in einem Lokal selbst mit einem Messer tödlich verletzt. Der Mann soll aus Baden-Württemberg kommen. Die Kripo Bayreuth ermittelt jetzt. Wer sich in einer psychischen Ausnahmesituation oder seelischen Notlage befindet, kann rund um die Uhr die Telefonseelsorge oder auch den Krisendienst Oberfranken anrufen. Die Nummern sind kostenlos und anonym. Dort erhält man professionelle Soforthilfe. Die Nummern stehen auf unserer Homepage. Der Hofer Untreusee ist ein beliebtes Ausflugsziel. Auch viele Menschen hier aus der Region fahren regelmäßig nach Hof. Allerdings ist dort der Wasserstand ziemlich niedrig. Die dort ansässigen Betreiber der Wirtschaft bangen um ihr Sommergeschäft. Betreiber Freddy Lonke.
18: Es kommen täglich Anrufe, Menschen am Fenster, die sagen, sie würden gern Tretboot fahren, Familien, vor allem auch jetzt in den Ferien. Und ja, es ist wahnsinnig schwierig, den Leuten dann auch zu erklären, geht gerade nicht, weil schau mal, bitte raus, uns fehlen 2 Meter Wasserstand.
17: Auch die Besucher müssen an Uferrändern und im seichten Gewässer darauf achten, sich nicht zu verletzen, da durch den momentanen Wasserstand viele Steine freigelegt sind. Der Grund für den niedrigen Wasserstand am Untreusee ist die geringe Schneeschmelze im Winter und das damit ausgebliebene Frühjahrshochwasser. Zum Internationalen Kindertag am 1. Juni wird das Bayreuther Kreuzsteinbad zur großen Spielwiese. Am Montag laden die Stadtwerke zum Kreuzer Kids Day ein. Kinder und Jugendliche unter 18 kommen kostenlos ins Bad und bekommen außerdem ein Gratis-Eis. Von Hüpfburg bis Torwand warten von 10 bis 17 Uhr zusätzliche Spiel- und Mitmachaktionen. Eine Anmeldung ist nicht nötig. Das Mainwelle-Wetter, momentan schaut's noch gut aus. Sonne, Wolken, sehr schwül draußen schon. 25 bis 27 Grad. Es schaut so aus, wie wenn ab Nachmittag, so ab 16 Uhr, die ersten Gewitter kommen. Morgen dann auch nochmal Regen, Gewitter dabei. Es kühlt etwas ab und der Blick in die neue Woche. Am Montag, der 1. Juni, auch durchwachsen, immer mal wieder mit Regen. Servus auf die Straßen geblitzt wird zwischen Stadt Steinach und Pressegg auf Höhe Hundeplatz und auch noch zwischen Volzbach und Glashütten. Wenn ihr mehr wisst, dann gerne Bescheid geben per WhatsApp direkt ins Studio. Dankeschön und gute Fahrt.
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19: Einen schönen Samstag euch. Es ist kurz nach halb zwei. Ja, und hier in der Playlist U2 mit One.

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2: Eine Schlagzeile zum Streaming-Tipp der Woche. Off-Campus gefällig. Off-Campus legt Rekordstart hin. Das schreibt der Stern. 36 Millionen Zuschauer haben bei Amazon Prime schon reingeschaltet. Mein Streaming-Tipp der Woche geht eben um Off-Campus. Das ist eine College-Liebesgeschichte, die auf den Bestsellern von Elle Kennedy basiert. Die Serie dreht sich um die Musikstudentin Hannah und den Eishockey-Star Garrett, die einen Fake-Dating-Deal eingehen. Die erste Staffel gibt's bei Prime Video.
3: Wellsie.
4: Garrett Graham will nichts Festes. Was läuft da wirklich?
5: Du wirst mein Nachhilfeschüler und mein Fake-Boyfriend, sodass Justin neidisch wird?
4: Deal.
6: Das ist ein absolut durchgeknallter Plan und ich feiere ihn.
7: Um 5, Dienstag.
5: Probe. Dienstagmorgen um 7?
7: Training.
6: Deswegen meinte ich kann dir nicht helfen.
5: Wow, Alter!
7: Das mit dem Fake-Zusammensein geht nur mit echten Küssen.
5: Ich kenn dich kaum.
7: Was willst du sonst tun? Händchen halten?
8: Siehst du nicht, dass ich zu tun habe?
9: Same, Bro. Tu so, als würdest du mich mal.
5: Guck da her.
9: Nope.
10: Jetzt guckt er her. Jetzt wäre rot werden okay.
2: Off Campus bei Amazon Prime Video.

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12: Es ist 14 Uhr. Ich bin Helen Martin. Wer mehr als 100.000 Euro brutto im Jahr verdient, muss sich an der Unterbringung seiner Eltern im Pflegeheim beteiligen, wenn die den Eigenanteil nicht stemmen können. CDU-Politiker Stegemann hat der Neuen Osnabrücker Zeitung gesagt, dass diese Einkommensgrenze abgesenkt werden sollte. Grundsätzlich wolle er die Familien wieder stärker in die Verantwortung nehmen. Bundesgesundheitsministerin Waken hatte ein Reformpaket für die Pflegeversicherung angekündigt. Eine verdächtige Wahrnehmung hat am Morgen den Flughafen München kurzzeitig lahmgelegt. Piloten hatten vermutet, eine Drohne gesehen zu haben, hieß es von der Bundespolizei. Aus Sicherheitsgründen wurden alle Starts und Landungen eingestellt. Ein Großaufgebot der Polizei hat das Gelände erkundet, aber nichts Auffälliges gefunden. Nach ungefähr einer Stunde gab es Entwarnung. Bundesfamilienministerin Prien bringt gesetzliche Regelungen für die Bildschirmzeit kleiner Kinder ins Gespräch. Der Welt am Sonntag hat sie gesagt, es müsse gesellschaftlicher Standard sein, dass Kinder unter 3 Jahren überhaupt keinen Kontakt zu digitalen Endgeräten hätten. Der Staat soll nicht in die Kinderzimmer hineinregieren, aber andere Pflichten würden auch gesetzlich geregelt. Als Beispiel hat Prien die gewaltfreie Erziehung genannt. Mit scharfer Kritik an der schwarz-roten Bundesregierung hat sich FDP-Chef Dürr von der Spitze seiner Partei verabschiedet. Bei der Eröffnung des Bundesparteitags in Berlin warf er Union und SPD eine maßlose Schuldenpolitik und fehlenden Reformwillen vor. Die FDP hatte zuletzt in Baden-Württemberg und Rheinland-Pfalz den Wiedereinzug in die Landtage verpasst. Daraufhin sind Präsidium und Bundesvorstand zurückgetreten. Auf dem Parteitag soll neu gewählt werden. Titelverteidiger Paris Saint-Germain und der FC Arsenal kämpfen heute um die Krone im europäischen Fußball. Das Endspiel der Champions League wird in Budapest ausgetragen. Anstoß ist um 18 Uhr. Fabian Schaffer berichtet.
13: Auf ihrem Weg ins Finale warfen die Pariser zuletzt den FC Bayern raus. Jetzt soll der Titel verteidigt werden. Und die Franzosen gehen nach ihren starken Leistungen als leichter Favorit in die Partie. Arsenal auf der anderen Seite kann den Pokal zum ersten Mal in der Vereinsgeschichte holen.
12: Es ist jetzt kurz nach zwei.
14: In Speichersdorf momentan 23 Grad, in Pegnitz sind es 24 und wir schauen auch mal nach Kemnath, hier momentan 24 Grad. Ja, aktuell ist es hier noch sonnig bei uns, später am Nachmittag soll dann Regen und Gewitter kommen. Die Gabi aus Münchberg hat uns zum Beispiel gerade geschrieben, dass da schon richtig was runterkommt. Bei uns eher dann später. Morgen sieht's auch durchwachsen aus, immer mal wieder Regen oder Gewitter dabei, es kann aber auch sonnig werden. Es kühlt etwas ab. Wir schauen auch in die neue Woche. Auch hier immer wieder Regen. Der Mainwelle Verkehrsservice. Schönen Nachmittag. Wir schauen auf die A9 in Richtung Berlin zwischen Laufersbruck und Schneitach. Da ist gerade ein Unfall passiert. Hier bitte vorsichtig fahren, wenn ihr in der Richtung unterwegs seid. Außerdem wird noch geblitzt. Einmal zwischen Volzbach und Glashütten. Und die Lasermessung könnte auch noch aktuell sein zwischen Stadt Steinach und Prisseck auf Höhe Hundeplatz. Habt ihr noch was entdeckt? Dann gerne Bescheid geben. Gerne WhatsApp ins Studio 0170 99 07000.
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18: Ein Wochenende ist ja auch für Aktivitäten da. Wie gut, dass gleich die Veranstaltungstipps kommen. Dann könnt ihr vielleicht, ja, wenn ihr noch keinen Plan habt, ja, euch das ein oder andere raussuchen. Wir helfen auf jeden Fall gerne bei der Wochenendgestaltung und vor allem beim musikalischen Genuss nebenbei. Jetzt in excess, Need You Tonight. Schönen Samstag.

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1: Ich wünsche einen schönen Samstag. In der Teufelshöhle in Pottenstein ist heute ein Kabarettabend mit Rena Schwarz unter dem Motto Rena räumt auf, zeigt sie ihr erfolgreiches Programm, die erfolgreichsten Nummern aus den letzten 20 Jahren. Karten gibt's noch an der Abendkasse, Beginn 20 Uhr. Und alle Fans von gutem Wein aufgepasst. Heute ist der mediterrane Weinabend im Biergarten am Schlossberg in Pegnitz. Ihr könnt euch durch alle möglichen Weine durchprobieren, zum Beispiel aus Frankreich, Italien oder auch Spanien. Live-Musik gibt's von Jana Florence. Los geht's um 15 Uhr. Und dann ist auch noch Kerwa beispielsweise in Langenloh. Die Freiwillige Feuerwehr feiert im Festzelt am Löschweiher. Und das Besondere heute Abend, neben Festbetrieb auch Live-Musik von Helmut Zitter. Alles zum Nachlesen auch nochmal auf meinwelle.de.
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1: Schönen Samstag und hallo, wir blicken in die Sterne, beziehungsweise auf den Mond. Und da ist für Astronomiefans einiges dabei. Morgen kommt es nämlich zum seltenen Himmelsschauspiel. Denn da erscheint der sogenannte Blue Moon am Himmel, also ein blauer Mond. Der ist gar nicht blau, der heißt nur so. Dahinter steckt ein astronomisches Phänomen, das nur alle paar Jahre vorkommt. Als Blue Moon bezeichnet man den zweiten Vollmond innerhalb eines Kalendermonats. Normalerweise gibt es nämlich immer nur einen. Also, morgen mal in den Himmel gucken bei Nacht. Da ist er, der Blue Moon. Für viele bedeutet das einfach schlecht schlafen. Ich bin zum Vollmond hörig. Ja, wie zum Beispiel ich.

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16: Schönen Samstag, ich bin Tamara Bussler. Heute ist Welt-MS-Tag. Er soll auf die Nervenerkrankung Multiple Sklerose aufmerksam machen. In Deutschland sind aktuell rund 280.000 Menschen betroffen. Die Oberfränkische Beratungsstelle der Deutschen Multiple Sklerose-Gesellschaft in Bayreuth führt nach eigenen Angaben jährlich bis zu 500 Beratungsgespräche. Beatrice Pflanz von der DMSG.
17: Bei uns dürfen sich jederzeit sowohl Angehörige als auch Freunde, als auch Arbeitgeber, Bekannte, alle, die von dem Krankheitsbild oder von dem Feld betroffen sind und Fragen dazu haben, jederzeit melden.
16: Allein zu wissen, wie man mit MS umgehe, sei eine große Hilfe, sagt Pflanz. Multiple Sklerose sei nicht heilbar, aber mittlerweile sehr gut behandelbar. Die Oberfränkische Beratungsstelle befindet sich in der Rosestraße 18 in Bayreuth. Kontaktinfos gibt's auch auf dmsg-bayern.de. Pendler rund um Pegnitz brauchen ab Juni gute Nerven. Die B2 zwischen Zips und Pegnitz wird saniert. Wegen Rissen und Spurrinnen bekommt die Straße eine neue Fahrbahndecke. Dafür wird die Strecke ab dem 1. Juni, also ab Montag, abschnittsweise voll gesperrt, voraussichtlich bis zum 10. Juli. Der Verkehr wird großräumig über die A9 und mehrere Bundes- und Stadtstraßen umgeleitet. Die Umleitung mit einer übersichtlichen Grafik steht auf meinwelle.de in den Regionalnachrichten. Zum ersten Mal überhaupt wird auf der Erlanger Bergkirchweih eine Bergkönigin bzw. ein Bergkönig gewählt. Unter den 5 Finalisten ist auch Susanne. Sie arbeitet in Kulmbach, lebt in Erlangen und möchte die erste Bergkönigin werden.
14: Seit gestern um 15 Uhr ist das Online-Voting eröffnet worden. Und da kann man einsehen, zum einen, warum ich mich beworben habe als Bergkönigin und aber auch das kleine Video, was man mitschicken musste, um da für mich abzustimmen.
16: Die Bergkirchweih gilt als ältestes Bierfest der Welt und wurde erst vor kurzem offiziell ins Bayerische Landesverzeichnis des immateriellen Kulturerbes aufgenommen. Das Finale der Wahl findet morgen direkt auf dem Berg statt. Wer Susanne unterstützen möchte, findet den Abstimmungslink auf meinwelle.de unter unseren Regionalnachrichten. Das Mainwelle-Wetter. Es sieht schon ein bisschen dunkler aus, also es kommen immer mehr Wolken zu uns nach Bayreuth und die Region. Es kann jetzt im Lauf der nächsten Stunde auch schon das Tröpfeln anfangen und dann ab Spätnachmittag, so 17 Uhr, wenn ich auf das Wetterradar schaue, kommen auch die ersten Gewitter zu uns. Die Temperaturen relativ warm heute, bis zu 27 Grad, also es ist schon ordentlich schwül draußen. Morgen auch nochmal Regen, Gewitter, es kühlt ein bisschen mehr ab und wir schauen auch in die neue Woche auch hier durchwachsen mit Regen.
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16: Hallo auf die Straßen, da schaut's gut aus. Aktuell keine Störungsmeldungen, keine Staus, keine Behinderungen. Allerdings noch ein Blitzer zwischen Volzbach und Glashütten, wenn ihr was entdeckt. Staus, Blitzer, Abstandsmesser, gerne Bescheid geben per WhatsApp direkt ins Studio.
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19: Schönen Samstag euch. Die erste Pfingstferienwoche neigt sich dem Ende entgegen. Eine kommt noch. Wir möchten jetzt gleich an dieser Stelle, hier in dieser Sendung, ein bisschen rekapitulieren und mal die fragen, die Ferien am nötigsten haben, nämlich die Schülerinnen und Schüler, was sie jetzt eigentlich noch so in Woche 2 geplant haben, während wir hier malochen. Schönen Samstag. I know.

0: Fast schon traurig, oder? Es bricht so langsam, aber sicher, die letzte Pfingstferienwoche an. Was habt ihr noch so alles geplant?
1: Wir fahren weg nach Südtirol ins Hotel. Ich und mein kleiner Bruder übernachten auch noch am Donnerstag oder Freitag bei unserer Oma. Wir fahren heute dann noch nach ins Schwimmbad. Und morgen machen wir einen Tag mit unserer Oma.
2: Ich gehe auch ins Schwimmbad und übernachte bei meinen Freunden. Bin zu Hause im Garten bei unserem Trampolin.
3: Ich spiele, keine Ahnung, basteln.
4: Man kann sonst zu Hause rausgehen, auf den Spielplatz gehen oder sich mit Freunden treffen.
5: Ich gehe wahrscheinlich jeden Tag in den Pool, weil es soll ja in den Ferien voll warm sein auch. Wir werden vielleicht ein paar Ausflüge machen, auf den Spielplatz nachmittags mal gehen, wenn es halt mal nicht so heiß ist.
0: Da sind viele gute Dinge dabei. Ich bin mir ziemlich sicher, ihr macht das Beste draus. Und die Sommerferien sind ja auch nicht mehr lang hin, ne? Also nur noch ein bisschen durchhalten in der Schule.

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16: Es ist 15 Uhr. Ich bin Helen Martin. Seit 11 Uhr ist die Brenner-Autobahn dicht, genauso wie sämtliche Nebenstrecken. Anlass ist eine Protestaktion der Anwohnerinnen und Anwohner, die sich gegen die Massen an Verkehr wehren wollen. Zu einer Kundgebung sind tausende Menschen gekommen. Die Sperrung der Brenner-Autobahn dauert auf der österreichischen Seite bis 19 Uhr, auf der italienischen Seite bis 20 Uhr. Heute Morgen vor der Sperre war es verkehrstechnisch laut Experten überraschend ruhig. Eigentlich lief beim FDP-Parteitag alles auf Wolfgang Kubicki als neuen Parteichef hinaus. Doch plötzlich hatte eine Gegenkandidatin, und zwar die Europa- und Verteidigungspolitikerin Marie-Agnes Strack-Zimmermann. Sie wurde auf dem Parteitag von 33 Delegierten vorgeschlagen. Der Parteitag soll einen Neuanfang bei der FDP einläuten, nachdem die Liberalen aus mehreren Landtagen geflogen sind. Timmy ist an Land. Die Behörden auf der dänischen Insel Anholt haben den Kadaver des Buckelwals aus dem flachen Wasser langsam an den Strand gezogen. Am Donnerstag soll Timmy dann direkt am Strand untersucht werden. Julia Weschenbach berichtet aus Skandinavien.
17: Es war eine mühsame Aktion, denn die Arbeiter am Strand hatten vor allem ein Ziel, dass der Wal heile bleibt. Gar nicht so einfach bei einem so riesigen Tier mitten im Verwesungsprozess. Aber es gelang. Unter den Augen von so einigen Schaulustigen. Eine Absperrung soll verhindern, dass sie dem Wal zu nahe kommen.
16: Die Techniker-Krankenkasse hat so viele Verdachtsfälle auf Behandlungsfehler wie nie zuvor gemeldet. 2025 waren es rund 7.500 Fälle, 14% mehr als im Vorjahr. TK-Chef Baas fordert als Konsequenz ein einheitliches Melderegister. Zu oft würden Fehler verschwiegen werden, sagt er. Außerdem will Baas, dass Krankenkassen Patienten aktiv auf mögliche Fehler hinweisen dürfen. Wer setzt sich die Krone des europäischen Fußballs auf? Das wird heute Abend im Finale der Champions League in Budapest geklärt. Da treffen Paris Saint-Germain und der FC Arsenal aufeinander. Für PSG geht es um die Titelverteidigung. Die Londoner dagegen haben noch nie die Champions League gewonnen. Anstoß ist um 18 Uhr. Es ist jetzt kurz nach drei.
5: Das Mainwelle-Wetter, das Gewitter kam jetzt doch eher als gedacht. Es stürmt, es regnet, teilweise Hagel dabei und es liegen auch überall Äste auf der Fahrbahn, teilweise auch auf den Gehwegen. Hier bitte ganz besonders vorsichtig unterwegs sein. Es ist jetzt auch tatsächlich kühler geworden nach dem Gewitter. Morgen sieht es nochmal ähnlich aus. Häufig Regen dabei, teilweise auch hier wieder gewitterig. Und wir schauen auch in die neue Woche, die startet durchwachsen mit Regen. Servus auf die Straßen, bitte Vorsicht auf der A9 in Richtung Nürnberg. Zwischen Bindlacher Berg und Bayreuth Nord, da liegen Gegenstände auf der Fahrbahn. Außerdem auf der A70 Bayreuth Richtung Bamberg zwischen Schirradorf und Stadelhofen. Hier liegt eine Baumkrone auf der Fahrbahn. Mistelgau Richtung Glashütten bei der Landstraße liegt nach der Kuppe ein großer Ast auf der Straße. Die Feuerwehr ist schon informiert. Zwischen Aufsess und Oberaufsess ist außerdem ein Baum umgekippt. Der liegt auf einer Seite der Fahrbahn. Hier auch vorsichtig fahren. Es kann auch zu Aquaplaning kommen. Und wenn ihr noch was habt, dann sagt gerne Bescheid. WhatsApp direkt ins Studio.
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21: Schönen Samstag. Gleich kommt einer meiner Lieblings-Karaoke-Songs, nämlich This Love von Maroon 5. Kann ich in- und auswendig, kann ich gut performen. Vor allem zu späterer Stunde ist das ein Kracher, der auf jeden Fall immer sehr gut ankommt. Jetzt machen wir erstmal Leonie und Callum Scott und Stay. Schönen Samstag.

0: Schönen Samstag. Ist ein ernstes Thema, das jetzt kommt. Heute ist nämlich Welt-MS-Tag. Soll auf die Krankheit Multiple Sklerose aufmerksam machen und darüber aufklären. Das macht auch die Deutsche Multiple Sklerose-Gesellschaft, die DMSG, die hat auch eine Beratungsstelle für ganz Oberfranken. Sie befindet sich in Bayreuth in der Rosestraße. Dort hat Martin Sollig mit Beatrice Pflanz über das Thema MS gesprochen.
1: Multiple Sklerose, den Begriff kennt man. Wie so viele kann ich aber auch recht wenig damit anfangen. Denke an Menschen, die im Rollstuhl sitzen, denen es sehr schlecht geht. Aber warum? Was ist MS?
2: Multiple Sklerose ist eine neurologisch chronische Erkrankung, die nicht heilbar ist, betrifft das Nervensystem, sowohl den Kopf als auch das Rückenmark und hat Auswirkungen auf den ganzen Körper, weil es die Nervenzellen kaputt macht.
1: Die Krankheit äußert sich in vielerlei Symptomen, sagt Beatrice Pflanz.
2: Seheinschränkungen ist so das Hauptsymptom für viele, nicht für alle. Kribbeln in den Beinen, Gehstörungen, Sensibilitätsstörungen, Schmerzen.
1: Was eine Diagnostik, also das Erkennen von MS, schwierig macht. Es gibt auch keine klassischen Risikogruppen. Treffen kann es im Grunde jeden, sagt die Expertin. Es sind eher Frauen als Männer, die an MS erkranken. Das klingt alles sehr schlimm, aber...
2: Heutzutage hat man schon sehr viele Medikamente zur Verfügung. Die medikamentöse Therapie, die der Arzt vorschlägt oder die man mit dem Arzt gemeinsam heraussucht, ist eine Säule des Ganzen, aber es gibt ja verschiedene Säulen. Es gibt ja noch, dass man sich selbst körperlich fit hält. Ernährung ist eine Säule. Und dann natürlich die psychische Komponente ist auch eine ganz, ganz wichtige Komponente.
1: Multiple Sklerose ist nicht heilbar, aber behandelbar, betont Beatrice Pflanz. Dass der oder die Erkrankte zwangsläufig im Rollstuhl landet und früh stirbt, das ist schon lange nicht mehr die Regel.
2: Das ist das größte Vorurteil, dass diese Erkrankung automatisch zum Rollstuhl und zum Tod führt. Und das ist bei weitem nicht mehr so.
1: Multiple Sklerose, MS, ist wie ein Berg, den man überwinden muss und überwinden kann. Klar ist aber auch, die Krankheit bringt eine große Veränderung im Leben mit sich.
2: Diese Veränderung, die muss man schrittweise annehmen und darauf eingehen. Also ich habe Klienten, die ganz klar sagen, ich möchte diese Erkrankung beherrschen. Und die beherrsche ich mit Wissen.
1: Und dieses Wissen vermitteln Beatrice Pflanz und ihr Team bei der DMSG-Beratungsstelle. Nicht nur direkt Betroffenen, sondern auch Angehörigen, Freunden und zum Beispiel auch Arbeitgebern.
0: Dankeschön, Martin.

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1: Einen schönen Samstag euch. Heute beschäftigen wir uns mit dem Thema Multiple Sklerose am Welt-MS-Tag. Der ist nämlich heute. Ihr habt bei uns ja schon einiges darüber erfahren. MS ist eine unheilbare, aber behandelbare Erkrankung der Nervenzellen. Heute bedeutet sie nicht mehr automatisch Rollstuhl und Tod. Man kann sie in den Griff bekommen. Und es ist natürlich gut, sich auszukennen und gut beraten zu sein. Und da kommt die Oberfränkische Beratungsstelle der Deutschen Multiple Sklerose-Gesellschaft DMSG in Bayreuth ins Spiel. Dort hat Kollege Martin Sollig mit Beraterin Beatrice Pflanz gesprochen.
2: Jeder hat in seinem Umfeld irgendeinen Menschen, der MS hat.
3: Multiple Sklerose betrifft aktuell rund 280.000 Menschen in Deutschland. Beatrice Pflanz und ihr Team führen in der DMSG-Beratungsstelle oberfrankenweit jährlich an die 500 Beratungsgespräche.
2: Wir beraten erst einmal sozialrechtlich, psychisch begleitend. Häufig werden Fragen gestellt, was habe ich denn jetzt eigentlich für Rechte als Betroffener? Was sollte ich denn tun? Da ist ganz klar, einen Schwerbehindertenantrag stellen, dass man einen Schwerbehindertenausweis kriegt. Bei manchen bedeutet es auch, einen Pflegegradantrag zu stellen, einen Reha-Antrag.
3: Die Menschen, die sich an die Beratungsstelle wenden, haben oft aber auch sehr persönliche, ja, existenzielle Fragen.

0: geht um.
1: Im Grunde kann sich jeder, der Fragen zu Multiple Sklerose hat, einfach bei der DMSG melden. Wer einen Termin haben möchte, bekommt ihn in der Regel auch zeitnah, sagt Beatrice Pflanz. Ihr sei wichtig, den Menschen zu zeigen, wir sind für euch da.
0: Wir sind ein Team aus 4 Mitarbeiterinnen, 3 Sozialpädagoginnen und eine Teamassistentin. Wir stehen Montag, Mittwoch, Freitag mit einer Telefonsprechstunde und auch persönlich mit einer offenen Sprechstunde in unseren Räumlichkeiten bereit. Wir sind sowohl telefonisch erreichbar, als auch, dass wir zu Hausbesuchen nach Hause kommen. Das zeichnet uns natürlich auch aus.
1: Die Beratungsstelle der Deutschen Multiple Sklerose Gesellschaft in Bayreuth befindet sich in der Rosestraße. Die Telefonnummer lässt sich ganz einfach ergoogeln. Wer Fragen hat, einfach fragen. Denn, die Expertin sagt, mit dem richtigen Know-how lässt sich das vermeintliche Schreckgespenst MS in den Griff bekommen.
2: Und wenn ihr nicht rumgoogeln wollt, die oberfränkische MS-Beratungsstelle erreicht ihr unter der Nummer Bayreuth 0921 52170 und per Mail an oberfranken@dmsg-bayern.de.

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14: Schönen Samstag, ich bin Tamara Bussler. Jura studieren und gleich 3 Abschlüsse erwerben. Mit dem neuen Modell Jura hoch 3 geht die Uni Bayreuth nach eigenen Angaben deutschlandweit neue Wege. Studierende können parallel zum Staatsexamen den Bachelor Recht und Wirtschaft sowie den neuen Master Wirtschaftsrecht abschließen. Der Master ist dabei weitgehend in das reguläre Jurastudium integriert und soll einfach zusätzliche Studienzeit vermeiden. Die Uni reagiert damit auf aktuelle Diskussionen um die Juristenausbildung und die starke Bedeutung des Staatsexamens. Astronomie-Fans, aufgepasst, morgen kommt es zu einem seltenen Himmelsschauspiel. Denn da erscheint der sogenannte Blue Moon am Himmel, also ein blauer Mond. Aber anders als der Name es vermuten lässt, färbt sich der Mond nicht blau. Hinter dem Namen steckt vielmehr ein spannendes astronomisches Phänomen. Und das kommt nur alle paar Jahre vor. Denn als Blue Moon bezeichnet man den 2. Vollmond innerhalb eines Kalendermonats. Normalerweise gibt es ja nur einen Vollmond. Mond pro Monat. Und das ist nicht die einzige Besonderheit. Der Blue Moon in diesem Monat ist gleichzeitig auch noch ein sogenannter Mikromond, also der kleinste Vollmond des Jahres. Der Hofer Untreusee ist ein beliebtes Ausflugsziel. Auch viele Menschen hier aus der Region fahren regelmäßig nach Hof. Allerdings ist dort der Wasserstand ziemlich niedrig. Die dort ansässigen Betreiber der Wirtschaft bangen um ihr Sommergeschäft. Betreiber Freddy Lonke.
7: Es kommen täglich Anrufe, Menschen am Fenster, die sagen, sie würden gern Tretboot fahren, Familien, vor allem auch jetzt in den Ferien. Und ja, es ist wahnsinnig schwierig, den Leuten dann auch zu erklären, geht gerade nicht, weil schau mal bitte raus, uns fehlen 2 Meter Wasserstand.
14: Auch die Besucher müssen an Uferrändern und im seichten Gewässer darauf achten, sich nicht zu verletzen, da durch den momentanen Wasserstand viele Steine freigelegt sind. Der Grund für den niedrigen Wasserstand am Untreusee ist die geringe Schneeschmelze im Winter und das damit ausgebliebene Frühjahrshochwasser. 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Es kann heute noch mal regnen, ansonsten Sonne, Wolken. Morgen sieht's ähnlich aus. Immer mal wieder Regen dabei, teilweise Gewitter, teilweise aber auch Sonne. Es kühlt zumindest jetzt etwas ab. Es ist nicht mehr so dampfig, schwül draußen. Und der Juni startet am Montag auch durchwachsen. Immer wieder mit Regen. Der Verkehrsservice kurz nach 5:30. Servus auf die Straßen. Bitte Vorsicht auf der A70 Bamberg Richtung Bayreuth. Zwischen Stadelhofen und Schirradorf. Da ist eine ungesicherte Unfallstelle in dem Bereich. Vorsichtig fahren. Und wenn ihr noch was habt, dann gerne per WhatsApp direkt ins Studio Bescheid geben.
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12: Schönen Samstag, kurz nach 4:30 ist es. Schön, dass ihr mit dabei seid.

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16: Es ist 16 Uhr. Ich bin Helen Martin. Deutschlands Krankenhäuser sind in einer schweren Finanzkrise. Bei einer Umfrage für die Deutsche Krankenhausgesellschaft haben 74% der Kliniken ihre wirtschaftliche Lage als unbefriedigend beurteilt. Das berichtet die Rheinische Post. Demnach können nur 9% ihre Betriebsausgaben unbegrenzt finanzieren. Die Bild und der Stern hatten zuletzt berichtet, dass in der Union über einen möglichen Kanzlerwechsel spekuliert wird. CSU-Vize Weber hat sich jetzt hinter Bundeskanzler Merz gestellt. Merz habe auf der europäischen Ebene eine starke Stellung, so Weber gegenüber der Funke Mediengruppe. Für ihn geht es laut eigener Aussage darum, über den richtigen inhaltlichen Weg in die Zukunft zu entscheiden. Ob Tablet, Smartphone oder Fernseher, kleine Kinder kommen oft schon früh mit digitalen Medien in Berührung. Bundesfamilienministerin Prien kann sich gesetzliche Regelungen vorstellen, um den Medienkonsum von kleinen Kindern zu verhindern. Der Staat würde auch andere Pflichten von Eltern im bürgerlichen Gesetzbuch regeln, so Prien in der Welt am Sonntag. Als Beispiel hat sie die gewaltfreie Erziehung genannt. In Garching bei München hatten vor ein paar Tagen unbekannte 2 Hochspannungsmasten in Brand gesteckt. Tausende Haushalte waren ohne Strom. Das Bayernwerk hat diverse Maßnahmen umgesetzt, um die Stromversorgung zu sichern. Zum Beispiel wurden die beschädigten Bereiche überbrückt und die Masten werden jetzt mit Kameras überwacht. Die Bayerische Zentralstelle zur Bekämpfung von Extremismus und Terrorismus ermittelt in dem Fall. Man geht von einem politischen Motiv aus. Der FC Arsenal mit dem deutschen Fußballnationalspieler Kai Havertz ist nur noch einen Schritt vom größten Erfolg der Vereinsgeschichte entfernt. Im Champions League-Finale treffen die Londoner am Abend in Budapest auf Titelverteidiger Paris Saint-Germain. Uli Reitinger berichtet.
17: Im wichtigsten Spiel des Jahres auf Vereinsebene fordert der englische Meister den französischen Meister. Das hört sich eigentlich nach Augenhöhe an, aber Paris Saint-Germain mit seinem Ausnahmefußballer Ousmane Dembélé geht hier schon als Favorit ins Endspiel von Budapest. Wie PSG in diesem epischen Halbfinale die Bayern rausgeworfen hat, das sollte Arsenal eine Warnung sein.
16: Es ist jetzt 4:15.
18: Dankeschön, der Blick aufs Mainwelle-Wetter. Morgen kann's nochmal Schauer oder Gewitter geben. Die Nacht wird aber recht sternenklar. Morgen kühlt's dann auch etwas ab. Der Juni am Montag startet durchwachsen, immer mal wieder mit Regen.
19: Hallo auf die Straßen. Im Moment liegen uns keine Meldungen vor. Gute Fahrt.
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17: Mit Tamara Bussler, schönen Samstag. Jura studieren und gleich 3 Abschlüsse erwerben. Mit dem neuen Modell Jura hoch 3 geht die Uni Bayreuth nach eigenen Angaben deutschlandweit neue Wege. Studierende können parallel zum Staatsexamen den Bachelor Recht und Wirtschaft sowie den neuen Master Wirtschaftsrecht abschließen. Der Master ist dabei weitgehend in das reguläre Jurastudium integriert und soll einfach zusätzliche Studienzeit vermeiden. Die Uni reagiert damit auf aktuelle Diskussionen um die Juristenausbildung und die starke Bedeutung des Staatsexamens. Pendler rund um Pegnitz brauchen ab Juni gute Nerven. Die B2 zwischen Zips und Pegnitz wird saniert. Wegen Rissen und Spurrinnen bekommt die Straße eine neue Fahrbahndecke. Dafür wird die Strecke ab dem 1. Juni, also ab Montag, abschnittsweise voll gesperrt, voraussichtlich bis zum 10. Juli. Der Verkehr wird großräumig über die A9 und mehrere Bundes- und Stadtstraßen umgeleitet. Die Umleitung mit einer übersichtlichen Grafik steht auf meinwelle.de in den Regionalnachrichten. Der Hofer Untreusee ist ein beliebtes Ausflugsziel. Auch viele Menschen hier aus der Region fahren regelmäßig nach Hof. Allerdings ist dort der Wasserstand ziemlich niedrig. Die dort ansässigen Betreiber der Wirtschaft bangen um ihr Sommergeschäft. Betreiber Freddy Lonke.
18: Es kommen täglich Anrufe, Menschen am Fenster, die sagen, sie würden gern Tretboot fahren, Familien, vor allem auch jetzt in den Ferien. Und ja, es ist wahnsinnig schwierig, den Leuten dann auch zu erklären, geht gerade nicht, weil schau mal bitte raus, uns fehlen 2 Meter Wasserstand.
17: Auch die Besucher müssen an Uferrändern und im seichten Gewässer darauf achten, sich nicht zu verletzen, da durch den momentanen Wasserstand viele Steine freigelegt sind. Der Grund für den niedrigen Wasserstand am Untreusee ist die geringe Schneeschmelze im Winter und das damit ausgebliebene Frühjahrshochwasser. Und wir schauen auch noch aufs Mainwelle-Wetter. Die Nacht sieht ganz gut aus. Sternenklarer Himmel, kein Regen mehr in Sicht. Erst wieder morgen, häufiger Regen dabei oder auch teilweise Gewitter. Es kühlt ab. Und wir schauen auch auf die neue Woche. Auch hier immer wieder Regen.
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16: Es ist 17 Uhr. Ich bin Helen Martin. Wolfgang Kubicki ist der neue Bundesvorsitzende der FDP. Der 74-Jährige hat sich beim Parteitag in Berlin in einer Kampfabstimmung gegen die Europapolitikerin Marie-Agnes Strack-Zimmermann durchgesetzt. Die hatte überraschend gegen ihn kandidiert, nachdem sie von 33 Delegierten vorgeschlagen worden war. Für Kubicki gilt es jetzt, die Liberalen aus der Krise zu holen. Die FDP ist aktuell nur in 6 Landtagen vertreten. Der Brenner ist wie angekündigt dicht. Die Sperre dauert auf österreichischer Seite bis 19 Uhr, auf italienischer Seite bis 20 Uhr. Sie gilt für die Autobahn und sämtliche Nebenstrecken. Hintergrund des Ganzen ist eine Protestaktion. Matthias Röder berichtet aus Matrei am Brenner.
17: Im Vorfeld war ziemlich unklar, wie viele Menschen sich dem Protest gegen die Verkehrsflut anschließen würden. Es wurden Tausende. So geriet die Demonstration zu einem durchaus wuchtigen Signal, den Alpentransit neu zu regeln. Das befürchtete Verkehrschaos indes blieb komplett aus. Im Gegenteil waren viel weniger Autos in Richtung Brenner unterwegs als sonst.
16: Immer wieder werden Drohnen an oder in der Nähe von Flughäfen beobachtet. Heute Morgen haben 2 Piloten am Münchner Flughafen Alarm geschlagen. Sie hatten unabhängig voneinander eine verdächtige Drohne gemeldet. Polizeihubschrauber und Bodenkräfte haben das Gelände abgesucht, ohne Ergebnis. Insgesamt stand der Flugverkehr für eine Stunde still. Mittlerweile läuft wieder alles. Das Schicksal von Timmy, dem Buckelwal, hatte viele Menschen bewegt. Mittlerweile wurde sein Kadaver auf der dänischen Insel Anholt an Land gezogen. Am Donnerstag soll die Obduktion stattfinden, direkt am Strand. Bis dahin bleibt das tote Tier dort liegen. Mit Flatterband wurde eine Absperrung um den Wal errichtet. Wer setzt sich die Krone des europäischen Fußballs auf? Das wird heute Abend im Finale der Champions League in Budapest geklärt. Da treffen Paris Saint-Germain und der FC Arsenal aufeinander. Für PSG geht es um die Titelverteidigung. Die Londoner dagegen haben noch nie die Champions League gewonnen. Anstoß ist um 18 Uhr. Es ist jetzt kurz nach 5.
18: Dankeschön, der Blick aufs Mainwelle-Wetter. Morgen kann es nochmal Schauer oder Gewitter geben. Die Nacht wird aber recht sternenklar. Morgen kühlt es dann auch etwas ab. Der Juni am Montag startet durchwachsen, immer mal wieder mit Regen.
16: Hallo auf die Straßen. Es ist kaum was los. Ich habe nur eine Meldung, und zwar die S70 Bamberg Richtung Bayreuth. Zwischen Stadelhofen und Scherrdorf, da hat es einen Unfall gegeben. Aktuell laufen dort die Bergungsarbeiten. Es ist nur einer von beiden Fahrstreifen befahrbar aktuell. Allen unterwegs eine gute und vor allem eine sichere Fahrt.
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9: Mit Tamara Bussler, schönen Samstag. Jura studieren und gleich drei Abschlüsse erwerben. Mit dem neuen Modell Jura hoch 3 geht die Uni Bayreuth nach eigenen Angaben deutschlandweit neue Wege. Studierende können parallel zum Staatsexamen den Bachelor Recht und Wirtschaft sowie den neuen Master Wirtschaftsrecht abschließen. Der Master ist dabei weitgehend in das reguläre Jurastudium integriert und soll einfach zusätzliche Studienzeit vermeiden. Die Uni reagiert damit auf aktuelle Diskussionen um die Juristenausbildung und die starke Bedeutung des Staatsexamens. Pendler rund um Pegnitz brauchen ab Juni gute Nerven. Die B2 zwischen Zips und Pegnitz wird saniert. Wegen Rissen und Spurrinnen bekommt die Straße eine neue Fahrbahndecke. Dafür wird die Strecke ab dem 1. Juni, also ab Montag, abschnittsweise vollgesperrt, voraussichtlich bis zum 10. Juli. Der Verkehr wird großräumig über die A9 und mehrere Bundes- und Stadtstraßen umgeleitet. Die Umleitung mit einer übersichtlichen Grafik steht auf meinwelle.de in den Regionalnachrichten. Astronomiefans, aufgepasst, morgen kommt es zu einem seltenen Himmelsschauspiel. Denn da erscheint der sogenannte Blue Moon am Himmel, also ein blauer Mond. Aber anders als der Name es vermuten lässt, färbt sich der Mond nicht blau. Hinter dem Namen steckt vielmehr ein spannendes astronomisches Phänomen. Und das kommt nur alle paar Jahre vor. Denn als Blue Moon bezeichnet man den zweiten Vollmond innerhalb eines Kalendermonats. Normalerweise gibt es ja nur einen Vollmond pro Monat. Und das ist nicht die einzige Besonderheit. Der Blue Moon in diesem Monat ist gleichzeitig auch noch ein sogenannter Mikromond, also der kleinste Vollmond des Jahres. 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Die Nacht sieht ganz gut aus, sternenklarer Himmel, kein Regen mehr in Sicht. Erst wieder morgen, häufiger Regen dabei oder auch teilweise Gewitter, es kühlt ab. Und wir schauen auch auf die neue Woche, auch hier immer wieder Regen.
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11: Es ist 18 Uhr. Ich bin Helen Martin. Die FDP hat einen neuen Bundesvorsitzenden. Es ist Wolfgang Kubicki. Der 74-Jährige hat sich beim Parteitag in Berlin gegen die Europapolitikerin Marie-Agnes Strack-Zimmermann durchgesetzt. Kubicki nach seiner Wahl:
12: Ich nehme die Wahl an und ich spüre die Bürde der Erwartungen. Und ich will versuchen, mit euch allen, mit Ihnen allen, dieser Bürde gerecht zu werden.
11: Die erste Herausforderung sei die Landtagswahl in Sachsen-Anhalt im September, so Kubicki. Aktuell ist die FDP nur in 6 Landtagen vertreten. Noch nie hat die Techniker-Krankenkasse so viele Verdachtsfälle auf Behandlungsfehler registriert wie letztes Jahr. Mehr als 7.500 Fälle waren es. Das sind 14% mehr als 2024. Laut der Techniker-Krankenkasse erhärtet sich jeder dritte Verdachtsfall im Laufe der Überprüfung. Vorstandschef Baas fordert ein einheitliches Melderegister für ärztliche Behandlungsfehler. Außerdem kritisiert er, dass Fehler zu oft verschwiegen werden würden. Für die Anwohner der Brenner-Autobahn ist es heute ein ungewöhnlich ruhiger Tag. Denn nicht nur die Autobahn ist dicht, sondern auch sämtliche Nebenstrecken. Das Ganze ist eine Protestaktion der Menschen dort, die sich gegen den vielen Verkehr wehren wollen. Zu einer Demonstration sind rund 5.000 Menschen gekommen. Das zuvor befürchtete Verkehrschaos ist ausgeblieben. Auch auf den Ausweichstrecken gab es keine Behinderungen. Erwachsene Kinder sollten sich an den Kosten ihrer pflegebedürftigen Eltern beteiligen. Zumindest findet das der CDU-Politiker Stegemann. Eine Möglichkeit wäre laut ihm, die Einkommensgrenze zu senken, ab der Kinder zahlen müssen. Das hat Stegemann der Neuen Osnabrücker Zeitung gesagt. Bislang gilt das erst ab einem Jahreseinkommen von 100.000 Euro brutto. Für Stegemann ist diese Grenze laut eigener Aussage mehr oder weniger willkürlich. Seit Tagen waren sie in einer überfluteten Höhle eingeschlossen gewesen. Jetzt sind 4 weitere Goldsucher in Laos wieder frei. Wie es aus dem Rettungsteam heißt, konnten sich die Männer selbst befreien. Gestern war bereits einer der Goldsucher gerettet worden. 2 gelten noch als vermisst. Die Männer waren vor 1,5 Wochen in der Höhle von einer Sturzflut überrascht worden. Es ist jetzt 6:15. Abends und nachts sind ein paar Schauer und Gewitter unterwegs, sonst ist es nur locker bewölkt. Dazu sinken die Temperaturen auf 17 bis 10 Grad. Morgen starten wir oft sonnig, dann kommen Schauer und Gewitter. Und die haben es teilweise in sich mit sinnflutartigem Regen, Hagel und Sturmböen. Das Ganze bei Höchstwerten zwischen 23 und 28 Grad. Am Montag lassen die Schauer dann erstmal nach und die Sonne lässt sich wieder blicken. Hallo in die Autos und LKW. Ja, es ist nicht viel los. Ich habe nur einmal die A7 Würzburg Richtung Ulm. In Höhe Rothenburg ob der Taube hat es einen Unfall gegeben. Die Richtungsfahrbahn ist hier gesperrt. Es gibt dabei eine Umleitung. Und noch die A70 Bamberg Richtung Bayreuth zwischen Stadelhofen und Scherrdorf. Auch hier hat es einen Unfall gegeben. Die Bergungsarbeiten laufen. Aktuell ist nur einer von beiden Fahrstreifen befahrbar. Allen unterwegs eine gute und vor allem eine sichere Fahrt.
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4: Ich bin Helen Martin. Die FDP hat einen neuen Bundesvorsitzenden. Es ist Wolfgang Kubicki. Der 74-Jährige hat sich beim Parteitag in Berlin gegen die Europapolitikerin Marie-Agnes Strack-Zimmermann durchgesetzt. Kubicki nach seiner Wahl:
5: Ich nehme die Wahl an und ich spüre die Bürde der Erwartungen. Und ich will versuchen, mit euch allen, mit Ihnen allen, dieser Bürde gerecht zu werden.
4: Die erste Herausforderung sei die Landtagswahl in Sachsen-Anhalt im September, so Kubicki. Aktuell ist die FDP nur in 6 Landtagen vertreten. Noch nie hat die Techniker-Krankenkasse so viele Verdachtsfälle auf Behandlungsfehler registriert wie letztes Jahr. Mehr als 7.500 Fälle waren es. Das sind 14% mehr als 2024. Laut der Techniker-Krankenkasse erhärtet sich jeder dritte Verdachtsfall im Laufe der Überprüfung. Vorstandschef Baas fordert ein einheitliches Melderegister für ärztliche Behandlungsfehler. Außerdem kritisiert er, dass Fehler zu oft verschwiegen werden würden. Das waren die Nachrichten um 5:30. Abends und nachts sind ein paar Schauer und Gewitter unterwegs, sonst ist es nur locker bewölkt. Dazu sinken die Temperaturen auf 17 bis 10 Grad. Morgen starten wir oft sonnig, dann kommen Schauer und Gewitter. Und die haben es teilweise in sich mit sinnflutartigem Regen, Hagel und Sturmböen. Das Ganze bei Höchstwerten zwischen 23 und 28 Grad. Am Montag lassen die Schauer dann erstmal nach und die Sonne lässt sich wieder blicken.
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12: Es ist 19 Uhr, ich bin Helen Martin. Die Brenner Autobahn, die wichtige Alpenroute, mehrere Stunden gesperrt. Im Vorfeld gab es die Sorge, dass es deshalb heute ein Verkehrschaos geben könnte, aber das ist ausgeblieben. Das berichten sowohl die Polizei als auch der ADAC. Die Brenner Autobahn und sämtliche Nebenstrecken waren heute dicht, weil die Anwohnerinnen und Anwohner dort demonstriert haben. Gegen den vielen Verkehr, den Lärm und die Abgase. Tausende Menschen waren bei einer Kundgebung dabei. Die FDP raus aus der Krise führen. Vor dieser Aufgabe steht jetzt der frisch gewählte Bundesvorsitzende Wolfgang Kubicki. Der 74-Jährige hat beim Parteitag in Berlin knapp 60% der Stimmen bekommen. Mehr dazu von Roddy Thorau.
13: Nun war die Wahl des neuen Chefs überraschend spannend, weil Marie-Agnes Strack-Zimmermann, das zweite wohl noch recht bekannte Gesicht der FDP, überraschend antrat. In ihrer kämpferischen Rede griff sie unter anderem Kubikis Politikstil an. Laut zu sein, Empörung, Populismus und scharfe Pointen, das reiche allein nicht. Am Ende reicht es aber doch für Kubicki, vielleicht auch, weil es bei den FDP-Delegierten durchaus Kritik gab, dass Strack-Zimmermann so kurzfristig antrat.
12: Am Münchner Flughafen ging heute Morgen zeitweise gar nichts. Zwei Piloten hatten unabhängig voneinander berichtet, dass sie eine Drohne gesehen haben. Die Polizei hat das geprüft, aber konnte Entwarnung geben. Zahlreiche Flüge haben sich verspätet, 20 Maschinen wurden umgeleitet. Für mehr Transparenz bei Gehältern von Frauen und Männern sollen in Deutschland nächstes Jahr neue Regeln in Kraft treten. Die Bundesregierung will eine entsprechende EU-Richtlinie bis Anfang 2027 in deutsches Recht umsetzen und damit später als vorgesehen. Die Frist zur Umsetzung Anfang Juni könne nicht eingehalten werden, heißt es aus dem Familienministerium. Durch die EU-Richtlinie soll zum Beispiel die Verdienstlücke zwischen Frauen und Männern schrumpfen. Das Schicksal von Timmy, dem Buckelwal, hatte viele Menschen bewegt. Mittlerweile wurde sein Kadaver auf der dänischen Insel Anholt an Land gezogen. Am Donnerstag soll die Obduktion stattfinden, direkt am Strand. Bis dahin bleibt das tote Tier dort liegen. Mit Flatterband wurde eine Absperrung um den Wal errichtet. Es ist jetzt 7:15. Abends und nachts sind ein paar Schauer und Gewitter unterwegs, sonst ist es nur locker bewölkt. Dazu sinken die Temperaturen auf 17 bis 10 Grad. Morgen starten wir oft sonnig, dann kommen Schauer und Gewitter. Und die haben es teilweise in sich mit sinnflutartigem Regen, Hagel und Sturmböen. Das Ganze bei Höchstwerten zwischen 23 und 28 Grad. Am Montag lassen die Schauer dann erstmal nach und die Sonne lässt sich wieder blicken. Guten Abend auf die Straßen. Nichts los soweit, normaler Verkehr. Ich wünsche auch weiter eine gute und vor allem eine sichere Fahrt.
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9: Ich bin Helen Martin. Die Brenner-Autobahn, die wichtige Alpenroute, mehrere Stunden gesperrt. Im Vorfeld gab es die Sorge, dass es deshalb heute ein Verkehrschaos geben könnte, aber das ist ausgeblieben. Das berichten sowohl die Polizei als auch der ADAC. Die Brenner-Autobahn und sämtliche Nebenstrecken waren heute dicht, weil die Anwohnerinnen und Anwohner dort demonstriert haben. Gegen den vielen Verkehr, den Lärm und die Abgase. Tausende Menschen waren bei einer Kundgebung dabei. Die FDP raus aus der Krise führen. Vor dieser Aufgabe steht jetzt der frisch gewählte Bundesvorsitzende Wolfgang Kubicki. Der 74-Jährige hat beim Parteitag in Berlin knapp 60% der Stimmen bekommen. Mehr dazu von Roddy Thorau.
10: Nun war die Wahl des neuen Chefs überraschend spannend, weil Marie-Agnes Strack-Zimmermann, das zweite wohl noch recht bekannte Gesicht der FDP, überraschend antrat. In ihrer kämpferischen Rede griff sie unter anderem Kubikis Politikstil an. Laut zu sein, Empörung, Populismus und scharfe Pointen, das reiche allein nicht. Am Ende reicht es aber doch für Kubicki, vielleicht auch, weil es bei den FDP-Delegierten durchaus Kritik gab, dass Strack-Zimmermann so kurzfristig antrat.
9: Das waren die Nachrichten um halb. Abends und nachts sind ein paar Schauer und Gewitter unterwegs, sonst ist es nur locker bewölkt. Dazu sinken die Temperaturen auf 17 bis 10 Grad. Morgen starten wir oft sonnig, dann kommen Schauer und Gewitter. Und die haben es teilweise in sich mit sinnflutartigem Regen, Hagel und Sturmböen. Das Ganze bei Höchstwerten zwischen 23 und 28 Grad. Am Montag lassen die Schauer dann erstmal nach und die Sonne lässt sich wieder blicken.
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7: Es ist 20 Uhr. Ich bin Helen Martin. In der Union wird wohl über einen möglichen Kanzlerwechsel spekuliert. Zumindest hatten das die Bild und der Stern berichtet. CSU-Vize Weber hat jetzt Bundeskanzler Merz den Rücken gestärkt. Auf der europäischen Ebene habe Merz eine starke Stellung, sagte Weber der Funke Mediengruppe. Katrin Müller berichtet.
8: Auch wegen der vielen internationalen Krisen ruft Weber, der auch Partei- und Fraktionschef der Europäischen Volkspartei ist, zum Zusammenhalt auf. Er ist auch überzeugt, dass die schwarz-rote Koalition trotz der Streitereien 4 Jahre durchhält, mit Merz als Kanzler. Angesichts der schwierigen Lage und schlechter Umfragewerte gab es Gerüchte über Gedankenspiele in der Union, Merz als Kanzler zum Beispiel gegen NRW-Regierungschef Wüst auszutauschen.
7: Allein in diesem Jahr ist die FDP schon aus 2 Landtagen geflogen, Baden-Württemberg und Rheinland-Pfalz. Schon länger stecken die Liberalen in einer Krise. Jetzt haben sie einen neuen Parteichef, Wolfgang Kubicki. Der 74-Jährige ist auf dem Parteitag in Berlin mit knapp 60% der Stimmen gewählt worden. Überraschend war auch die Außenexpertin Marie-Agnes Strack-Zimmermann zur Wahl aufgestellt worden. Sie unterlag aber. Wegen der Brennersperrung waren heute Megastaus erwartet worden, doch die gab es nicht. Sowohl die Polizei als auch der ADAC waren davon ziemlich überrascht. Die Brennerautobahn war heute stundenlang dicht, genauso wie sämtliche Nebenstrecken. Anwohner und Anwohnerinnen haben damit gegen die Verkehrsmassen demonstriert. Bei einer Kundgebung waren tausende Menschen dabei. Man muss junge Menschen befähigen, Medien kritisch, verantwortungsvoll und kreativ zu nutzen. Das hat Bayerns Familienministerin Schaaf bei der Eröffnung des Filmfestivals Prix Jeunesse in München gesagt. Dabei könne auch gutes Kinder- und Jugendfernsehen helfen, so die CSU-Politikerin. Der Prix Jeunesse ist das weltweit größte und älteste Kinderfilmfestival. Bei der Technikerkrankenkasse sind letztes Jahr so viele Verdachtsfälle auf Behandlungsfehler gemeldet worden wie noch nie. Insgesamt waren es über 7.500, 14% mehr als im Vorjahr. Etwa jeder dritte Fall hat sich bestätigt. TK-Chef Baas fordert jetzt ein einheitliches Melderegister für Behandlungsfehler. Es ist jetzt 8:15 Uhr.
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1: Es ist 20 Uhr. Ich bin Helen Martin. In der Union wird wohl über einen möglichen Kanzlerwechsel spekuliert. Zumindest hatten das die Bild und der Stern berichtet. CSU-Vize Weber hat jetzt Bundeskanzler Merz den Rücken gestärkt. Auf der europäischen Ebene habe Merz eine starke Stellung, sagte Weber der Funke Mediengruppe. Katrin Müller berichtet.
2: Auch wegen der vielen internationalen Krisen ruft Weber, der auch Partei- und Fraktionschef der Europäischen Volkspartei ist, zum Zusammenhalt auf. Er ist auch überzeugt, dass die schwarz-rote Koalition trotz der Streitereien 4 Jahre durchhält, mit Merz als Kanzler. Angesichts der schwierigen Lage und schlechter Umfragewerte gab es Gerüchte über Gedankenspiele in der Union, Merz als Kanzler zum Beispiel gegen NRW-Regierungschef Wüst auszutauschen.
1: Allein in diesem Jahr ist die FDP schon aus 2 Landtagen geflogen, Baden-Württemberg und Rheinland-Pfalz. Schon länger stecken die Liberalen in einer Krise. Jetzt haben sie einen neuen Parteichef, Wolfgang Kubicki. Der 74-Jährige ist auf dem Parteitag in Berlin mit knapp 60% der Stimmen gewählt worden. Überraschend war auch die Außenexpertin Marie-Agnes Strack-Zimmermann zur Wahl aufgestellt worden. Sie unterlag aber. Wegen der Brennersperrung waren heute Megastaus erwartet worden, doch die gab es nicht. Sowohl die Polizei als auch der ADAC waren davon ziemlich überrascht. Die Brennerautobahn war heute stundenlang dicht, genauso wie sämtliche Nebenstrecken. Anwohner und Anwohnerinnen haben damit gegen die Verkehrsmassen demonstriert. Bei einer Kundgebung waren tausende Menschen dabei. Man muss junge Menschen befähigen, Medien kritisch, verantwortungsvoll und kreativ zu nutzen. Das hat Bayerns Familienministerin Schaaf bei der Eröffnung des Filmfestivals Prix Jeunesse in München gesagt. Dabei könne auch gutes Kinder- und Jugendfernsehen helfen, so die CSU-Politikerin. Der Prix Jeunesse ist das weltweit größte und älteste Kinderfilmfestival. Bei der Technikerkrankenkasse sind letztes Jahr so viele Verdachtsfälle auf Behandlungsfehler gemeldet worden wie noch nie. Insgesamt waren es über 7.500, 14% mehr als im Vorjahr. Etwa jeder dritte Fall hat sich bestätigt. TK-Chef Baas fordert jetzt ein einheitliches Melderegister für Behandlungsfehler. Es ist jetzt 8:15.
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1: Es ist 21 Uhr. Ich bin Helen Martin. Die FDP raus aus der Krise führen. Vor dieser Aufgabe steht jetzt der frisch gewählte neue Bundesvorsitzende Wolfgang Kubicki. Der 74-Jährige hat beim Parteitag in Berlin knapp 60% der Stimmen bekommen. Mehr dazu von Ronny Thorau.
2: Nun war die Wahl des neuen Chefs überraschend spannend, weil Marie-Agnes Strack-Zimmermann, das zweite wohl noch recht bekannte Gesicht der FDP, überraschend antrat. In ihrer kämpferischen Rede griff sie unter anderem Kubikis Politikstil an. Laut zu sein, Empörung, Populismus und scharfe Pointen, das reiche allein nicht. Am Ende reicht es aber doch für Kubicki, vielleicht auch, weil es bei den FDP-Delegierten durchaus Kritik gab, dass Strack-Zimmermann so kurzfristig antrat.
1: Die Brenner-Autobahn, die wichtige Alpenroute, mehrere Stunden gesperrt. Im Vorfeld gab es die Sorge, dass es deshalb heute ein Verkehrschaos geben könnte, aber das ist ausgeblieben. Das berichten sowohl die Polizei als auch der ADAC. Die Brenner-Autobahn und sämtliche Nebenstrecken waren heute dicht, weil die Anwohner dort gegen die Verkehrsmassen demonstriert haben. Tausende Menschen waren bei einer Kundgebung dabei. Mittlerweile ist die Brenner-Autobahn wieder offen. Wird in der Union wirklich darüber nachgedacht, Bundeskanzler Merz auszutauschen? Zumindest hatten das mehrere Medien berichtet. Jetzt haben sich führende Unionspolitiker hinter Merz gestellt. Hessens Ministerpräsident Rhein zum Beispiel hat gesagt, die Christdemokraten würden nicht weniger, sondern mehr Merz brauchen. Fraktionschef Spahn hat die Berichte als Unsinn bezeichnet. Die Deutsche Bahn ändert ihre Pläne für die Sanierung der Strecke München-Rosenheim. Statt einer halbjährigen Komplettsperrung sollen die Arbeiten auf zwei Bauphasen in den Jahren 2028 und 2031 verteilt werden. Der Verband der Güterbahnen kritisiert das. Zusammengerechnet würden die Sperrungen sogar länger als ursprünglich geplant dauern, heißt es. Das Schicksal von Timmy, dem Buckelwal, hatte viele Menschen bewegt. Mittlerweile wurde sein Kadaver auf der dänischen Insel Anholt an Land gezogen. Am Donnerstag soll die Obduktion stattfinden, direkt am Strand. Bis dahin bleibt das tote Tier dort liegen. Mit Flatterband wurde eine Absperrung um den Wal errichtet. Es ist jetzt kurz nach neun.
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1: Es ist 22 Uhr, ich bin Hendrik Daum. Wegen der Brennersperrung waren heute eigentlich Megastaus erwartet worden, doch die gab es nicht. Sowohl die Polizei als auch der ADAC waren davon ziemlich überrascht. Die Brennerautobahn war heute stundenlang dicht, genauso wie sämtliche Nebenstrecken. Anwohner und Anwohnerinnen haben damit gegen die Verkehrsmassen demonstriert. Bei einer Kundgebung waren tausende Menschen dabei. Mittlerweile ist die Brennerautobahn wieder frei. Allein in diesem Jahr ist die FDP schon aus zwei Landtagen geflogen, Baden-Württemberg und Rheinland-Pfalz. Schon länger stecken die Liberalen in einer Krise. Jetzt haben sie einen neuen Parteichef, Wolfgang Kubicki. Der 74-Jährige ist auf dem Parteitag in Berlin mit knapp 60% der Stimmen gewählt worden. Überraschend war auch die Außenpolitik-Expertin Marie-Agnes Strack-Zimmermann zur Wahl aufgestellt worden, sie unterlag aber. Am Münchner Flughafen ging heute Morgen zeitweise gar nichts mehr. Zwei Piloten hatten unabhängig voneinander berichtet, dass sie eine Drohne gesehen hätten. Die Polizei hat das geprüft, konnte aber am Ende Entwarnung geben. Zahlreiche Flüge haben sich verspätet, 20 Maschinen wurden umgeleitet. US-Präsident Trump ist topfit. Zumindest steht das in der Zusammenfassung seiner jährlichen Leibarztuntersuchung. Da heißt es, Trump zeige starke Funktionen von Lunge und Herz im neurologischen Bereich und beim körperlichen Allgemeinzustand. Aus den USA berichtet Anne Pollmann.
2: Trumps Herz-Kreislauf-System entspreche dem eines rund 14 Jahre jüngeren Menschen, attestierte der Leibarzt dem Präsidenten. In den vergangenen Monaten wurden immer wieder Bedenken um den Gesundheitszustand des Präsidenten laut. Ein Grund waren dunkle Flecken an seinen Händen. Auch dafür findet sich in dem Bericht eine Erklärung, nämlich, dass viele Hände schütteln.
1: Paris Saint-Germain hat seinen Titel verteidigt und zum zweiten Mal in der Vereinsgeschichte die Fußball-Champions League gewonnen. Die Franzosen, die setzten sich im Finale von Budapest gegen den FC Arsenal mit 5:4 nach Elfmeterschießen durch. Da half am Ende auch das frühe Tor für Arsenal durch Nationalspieler Kai Havertz nichts. Es ist jetzt kurz nach 10.
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1: Es ist 23 Uhr, ich bin Hendrik Daum. Der neue FDP-Vorsitzende Wolfgang Kubicki hat eine Zusammenarbeit mit der AfD ausgeschlossen. Der 74-Jährige betonte, es werde keinerlei Kooperation geben. Man müsse aber den Leuten erklären, was im Programm der AfD stehe. Das sei, Zitat, Bullshit im wahrsten Wortsinn. Kubicki hatte sich zuvor auf dem Parteitag in Berlin in einer Kampfabstimmung gegen die Europaabgeordnete Marie-Agnes Strack-Zimmermann durchgesetzt. Er wurde mit knapp 60% zum Vorsitzenden. Die Brenner-Autobahn ist nach einer mehrstündigen Vollsperrung wieder von beiden Seiten befahrbar. Die wichtige Straßenverbindung zwischen Österreich und Italien war wegen einer Kundgebung rund 8 Stunden lang heute gesperrt. Tausende haben dabei gegen den zunehmenden Verkehr protestiert. Sie forderten die Politik ultimativ auf, dagegen vorzugehen. Das befürchtete Verkehrschaos wegen der Vollsperrung ist aber ausgeblieben. Es sei sogar deutlich ruhiger gewesen als sonst an Reisetagen in den Ferien, hieß es vom ADAC Südbayern. Wird in der Union wirklich darüber nachgedacht, Bundeskanzler Merz auszutauschen? Zumindest hatten das ja mehrere Medien berichtet. Jetzt haben sich aber führende Unionspolitiker hinter Merz gestellt. Hessens Ministerpräsident Rhein zum Beispiel hat gesagt, die Christdemokraten würden nicht weniger, sondern mehr Merz brauchen. Und Fraktionschef Spahn hat die Berichte als Unsinn bezeichnet. Am Münchner Flughafen ging heute Morgen zeitweise gar nichts mehr. 2 Piloten hatten unabhängig voneinander berichtet, dass sie eine Drohne gesehen hätten. Die Polizei hat das geprüft, konnte aber am Ende Entwarnung geben. Zahlreiche Flüge haben sich verspätet, 20 Maschinen wurden umgeleitet. Paris Saint-Germain hat seinen Titel verteidigt und zum 2. Mal in der Vereinsgeschichte die Fußball-Champions League gewonnen. Die Franzosen, die setzten sich im Finale von Budapest gegen den FC Arsenal mit 5:4 nach Elfmeterschießen durch. Da half am Ende auch das frühe Tor für Arsenal durch Nationalspieler Kai Havertz nichts. Es ist jetzt 11:15.
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1: Es ist 0 Uhr, ich bin Hendrik Daum. Der neue FDP-Vorsitzende Wolfgang Kubicki hat eine Zusammenarbeit mit der AfD ausgeschlossen. Der 74-Jährige betonte, es werde keinerlei Kooperation geben. Man müsse aber den Leuten erklären, was im Programm der AfD stehe. Das sei, Zitat, Bullshit im wahrsten Wortsinn. Kubicki hatte sich zuvor auf dem Parteitag in Berlin in einer Kampfabstimmung gegen die Europaabgeordnete Marie-Agnes Strack-Zimmermann durchgesetzt. Er wurde mit knapp 60% zum Vorsitzenden gewählt. Wegen der Brennersperrung waren ja eigentlich Megastaus erwartet worden, doch die gab es nicht. Sowohl die Polizei als auch der ADAC waren davon ziemlich überrascht. Die Brennerautobahn war gestern ja stundenlang dicht, genauso wie sämtliche Nebenstrecken. Anwohner und Anwohnerinnen haben damit gegen die Verkehrsmassen demonstriert. Bei einer Kundgebung waren tausende Menschen dabei. Seit dem Abend ist die Brennerautobahn in beiden Richtungen wieder frei befahrbar. US-Präsident Trump, der ist topfit. Zumindest steht das im Bericht seiner jährlichen Leibarztuntersuchung. Da heißt es nämlich, Trump zeige starke Funktionen von Lunge und Herz im neurologischen Bereich und auch beim körperlichen Allgemeinzustand. Aus Washington berichtet Anne Pollmann.
2: Trumps Herz-Kreislauf-System entspreche dem eines rund 14 Jahre jüngeren Menschen, attestierte der Leibarzt dem Präsidenten. In den vergangenen Monaten wurden immer wieder Bedenken um den Gesundheitszustand des Präsidenten laut. Ein Grund waren dunkle Flecken an seinen Händen. Auch dafür findet sich in dem Bericht eine Erklärung, nämlich, dass viele Hände schütteln.
1: Paris Saint-Germain hat seinen Titel verteidigt und zum zweiten Mal in der Vereinsgeschichte die Fußball-Champions League gewonnen. Die Franzosen, die setzten sich im Finale von Budapest gegen den FC Arsenal mit 5:4 nach Elfmeterschießen durch. Da half am Ende auch das frühe Tor für Arsenal durch Nationalspieler Kai Havertz nichts. Es ist jetzt kurz nach 12.
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1: Es ist 2 Uhr. Ich bin Hendrik Daum. Bundesfamilienministerin Prien hat eine gesetzliche Begrenzung der Bildschirmzeit von Kindern ins Spiel gebracht. Der Welt am Sonntag sagte die CDU-Politikerin, Kinder unter 3 Jahren sollten überhaupt keinen Kontakt zu digitalen Endgeräten haben. Schon jetzt sehe man dramatische Folgen, wenn Kinder ständig am Bildschirm hängen. Und Eltern müsse viel deutlicher gemacht werden, welche Folgen ihr Verhalten für die Entwicklung ihrer Kinder hat. Wegen der Brennersperrung waren ja eigentlich Megastaus erwartet worden, doch die gab es nicht. Sowohl die Polizei als auch der ADAC waren davon ziemlich überrascht. Die Brennerautobahn war gestern ja stundenlang dicht, genauso wie sämtliche Nebenstrecken. Anwohner und Anwohnerinnen haben damit gegen die Verkehrsmassen demonstriert. Bei einer Kundgebung waren tausende Menschen dabei. Seit dem Abend ist die Brennerautobahn in beiden Richtungen wieder frei befahrbar. Wird in der Union wirklich darüber nachgedacht, Bundeskanzler Merz auszutauschen? Zumindest hatten das ja mehrere Medien berichtet. Jetzt haben sich aber führende Unionspolitiker hinter Merz gestellt. Hessens Ministerpräsident Rhein zum Beispiel hat gesagt, die Christdemokraten würden nicht weniger, sondern mehr Merz brauchen. Und Fraktionschef Spahn hat die Berichte als Unsinn bezeichnet. In Ansbach in Mittelfranken ist ein Jugendlicher durch ein Luftgewehr schwer verletzt worden. Der 14-Jährige hatte mit einem 15 Jahre alten Jungen zusammen im Garten gespielt. Dabei hantierten sie laut Polizei mit einem geladenen Luftgewehr. Plötzlich löste sich ein Schuss. Das Projektil blieb im Kopf des Jüngeren stecken. In einem Krankenhaus wurde die Patrone entfernt. Lebensgefahr bestehe zum Glück keine, so die Polizei. Titelverteidiger Paris Saint-Germain hat erneut die Fußball-Champions League gewonnen. Die Franzosen bezwangen im Finale in Budapest den FC Arsenal mit 4:3 im Elfmeterschießen. Philipp Detlefs berichtet.
2: Der Traum von Kai Havertz und dem FC Arsenal ist geplatzt. Und das